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1: Mit Hannes Harp, guten Morgen. Um Gewalt vorzubeugen und zu verhindern, braucht es Präventionsarbeit. Mehr als 50.000 Klienten hat der Verein Neustart in den vergangenen 5 Jahren nach einem Betretungs- und Annäherungsverbot betreut. Eine 6-stündige Beratung ist seit September 2021 Pflicht. Rund 90% sind danach auch sicher, nicht mehr gewalttätig zu werden, berichtet der Verein. Manchmal reichen die 6 Stunden, einigen wird aber geraten, weitere Beratungen in Anspruch zu nehmen. Geht es nach der FPÖ, sollen Blaulichtorganisationen wie die Feuerwehr oder die Rettung von der Mineralölsteuer befreit werden. Wegen eines Antrags der Freiheitlichen hat sich gestern erstmals der Nationalrat damit beschäftigt. Die Helfer sind für die Sicherheit und die Gesundheitsversorgung der Menschen im Land unverzichtbar. Finanziert könnte das nach Ansicht der FPÖ durch das Streichen ideologisch motivierter NGO-Förderungen, heißt das. Im UNO-Hauptquartier in New York läuft diese Woche das größte diplomatische Gipfeltreffen der Welt. Und heute wird Außenministerin Meindl-Reisinger die österreichische Rede vor der UNO-Generalversammlung halten. Unter einem besonderen Vorzeichen. Österreich wird bekanntlich in den Jahren 2027 und 2028 einen nicht ständigen Sitz im UNO-Sicherheitsrat halten. Fußball. Österreich startet heute mit dem Heimspiel in Linz gegen Israel in die Nations League. Für das ÖFB-Team ist Linz zumeist ein guter Boden gewesen. Von den bisher 13 Duellen mit Israel hat Österreich nur 3 verloren, alle auswärts. Die Brisanz des Spiels geht über den sportlichen Aspekt aber hinaus. Wegen der politischen Situation gelten hohe Sicherheitsvorkehrungen.

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1: Gentic im Komma in Wörgl. Übermorgen Samstag gibt's Dialektpop mit Herz. Ab 20 Uhr Karten auf komma.at. Basketball. Die Pirlo Towers gegen die Graz Eagles. Ebenfalls am Samstag in der Stangelmeier Arena am Fischergriers um 18.30 Uhr geht's los. Noch ein sportliches Highlight gibt's am Samstag. Eishockey. Die Innsbrucker Haie treffen auf Hydro Fehervar übermorgen Samstag um 17.30 Uhr in der Innsbrucker Tiwag Arena. Die Autofestspiele auf der Festung Kufstein. Über 100 Autos von 25 verschiedenen Marken. Diesen Samstag von 10:30 bis 16:30. Der Eintritt ist frei. Filmautor Tobias Dörr präsentiert seinen Film Meeting the Buddha im Innsbrucker Metropolkino. Diesen Sonntag um 18 Uhr. Zweite Fußball-Bundesliga. Die FC Wacker Damen spielen am Sonntag gegen den Wiener Sportclub. Anpfiff ist um 11 Uhr am Platz Tivoli, W1. Und die Höhenweg-Trophy Wildschönau. Das Wander- und Trailrunning-Event am 3. Oktober. Anmeldeschluss ist der 30. September.
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18: Schönen guten Morgen. Auf geht's in den Donnerstag, das Tirolwetter bei Live-Radio mit Lea Singer. Und heute sind sogar ein paar Regentropfen mit dabei.
19: Im Laufe des Tages zieht's heute immer mehr zu, stellenweise dann immer am Nachmittag auch Regen möglich. Die Temperaturen gehen heute auf bis zu 22 Grad. Derzeit startet ihr außer Haus bei 5 Grad in Achenkirch, 6 in Neustift und 9 in Innsbruck. Zur Live-Radio-Vorschau ab morgen Freitag. Schon wieder ruhiges Hochdruckwetter, also viel Sonne nach ein bisschen Nebel in der Früh. Morgen bis zu 23 Grad, am Samstag sogar bis zu 26 und ganz ähnlich auch dann der Sonntag.
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18: Na endlich, erster Saisonsieg für die Innsbrucker Haie, Beate Lena.
21: In der Eishockey League gewinnt der HCI am Abend auswärts gegen Salzburg 3:2 nach Penaltyschießen. Nach 2 Niederlagen zu Saisonbeginn jubeln die Haie damit über den ersten Sieg. Zweimal haben die Haie einen Rückstand gestern aufholen können. Viele Fans haben daheim in Innsbruck beim Public Viewing im Bierstindl die Daumen gedrückt. Das scheint auch geholfen zu haben.
18: Es ist 5:05.
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18: Mit Hannes Harp. Guten Morgen.
0: Präventionsarbeit ist ein wichtiger Punkt, um Gewalt vorzubeugen und zu verhindern. Mehr als 50.000 Klienten hat der Verein Neustart in den vergangenen 5 Jahren nach einem Betretungs- und Annäherungsverbot betreut. Eine solche 6-stündige Beratung ist seit dem September 2021 Pflicht. Rund 90% sind sich danach auch sicher, nicht mehr gewalttätig zu werden, sagt Thomas Marecek vom Verein Neustart.
3: In einem ersten Schritt geht es darum, dass diese Person Verantwortung übernimmt, ein Problembewusstsein entwickelt, sagt, okay, ich habe da ein Problem, ich habe da etwas falsch gemacht. In einem zweiten Schritt arbeiten wir dann schon an einer Veränderungsmotivation, also an der Frage, wie kann ich mich in Zukunft verhalten, wie kann ich in Zukunft Probleme lösen, ohne gewalttätig zu werden.
0: Manchmal reichen die 6 Stunden, einigen wird aber geraten, weitere Beratungen in Anspruch zu nehmen, so Marecek. 90% der Menschen in Österreich finden eine solche Beratung auch sinnvoll, wie eine Integralumfrage ergeben hat. Treffen der Weltmächte in Washington. Chinas Präsident Xi Jinping ist zu Besuch bei US-Präsident Trump im Weißen Haus. Ein wichtiges Thema dürfte der Handelsstreit zwischen den beiden Ländern sein. Die bis November ausgesetzten zusätzlichen Zölle auf den Import von chinesischen Waren haben die USA um weitere 2 Monate aufgeschoben. Im UNO-Hauptquartier in New York läuft diese Woche das größte diplomatische Gipfeltreffen der Welt. Und heute wird Außenministerin Meindl-Reisinger die österreichische Rede vor der UNO-Generalversammlung halten. Unter einem besonderen Vorzeichen. Österreich wird bekanntlich in den Jahren 2027 und 2028 einen nichtständigen Sitz im UNO-Sicherheitsrat halten. Fußball. Die Frauen der Wiener Austria haben bei ihrem Champions-League-Debüt eine ansprechende Leistung gezeigt, beim 8-fachen englischen Meister Chelsea aber in London mit 0:1 verloren und damit knapp eine Überraschung verpasst. Kommenden Donnerstag geht es in der Generali Arena mit Inter Mailand gegen einen italienischen Topclub weiter.
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19: Ein Unfall ist passiert auf der BR-172 Walchseestraße bei Kössen. Die Polizei regelt hier den Verkehr, rechnet mit leichten Verzögerungen. Wir halten euch natürlich auf dem Laufenden. Und nach wie vor gesperrt auf der BR-170 Brixentalstraße, die Umfahrung Brixen in Thale wegen Arbeiten noch bis heute 16.30 Uhr. Ihr werdet örtlich umgeleitet. Staus und Blitzer immer gerne melden. 05 12 20 80 85. Gute Fahrt.
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22: Morgen. Guten Morgen. 24. September. Gestern wollten wir ja von euch wissen, der Herbst ist geil, weil...
23: dass es nicht mehr lang dauert, bis Weihnachten ist.
22: Ja
23: wirklich nicht mehr. Zack. Ganz genau 3 Monate kommt schon das Christkindl.
22: Also, liebes Christkindl, langsam kannst du anfangen, dir ein bisschen Gedanken zu machen, was kaufen. Guten Start in den Donnerstag mit dem aktuellen Top-Hit von Jennifer Lopez. 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

0: Hits mit Erinnerung. Bruno Mars auf Live-Radio, 5 nach 6. Guten Morgen, Tirol. Na, habt ihr Lotto gespielt? Weiß ja nicht, wie es euch geht, aber immer, bis die Erziehungsergebnisse vom Lotto raus sind, fühlt man sich dann schon mal kurzzeitig wie ein richtig feiner Millionär, gell? Weil möglich wäre es ja leer. So, jetzt schauen wir uns die Ergebnisse an. Ist es möglich?
1: Naja, also wenn ihr diese Zahlen am Schein stehen habt, 2, 14, 15, 17, 28, 37 und die Zusatzzahl 42. Allerdings hat die keiner so am Schein stehen.
0: Schade.
1: Damit gibt es aber dann am Sonntag bei der nächsten Ziehung einen Dreifach-Jackpot und 3 Millionen Euro im Pott. Alle Angaben wie immer ohne Gewähr.
0: Somit geht's weiter mit dem Träumen. Und auf unserer Playlist mit Michael Schulte auf Live-Radio. 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

0: Live Radio Greatest Hit von Falco am Donnerstag in der Früh. Es ist 12 Minuten nach 6. Guten Morgen, Tirol. Und gleich kommt einer der besten aktuellen Hits von Somber Homewrecker. Na, endlich spielen unsere rot-weiß-roten Fußballburen wieder.
1: Immer wieder, immer wieder, immer wieder.
0: Erstes Spiel nach der Weltmeisterschaft Nations League Österreich gegen Israel heute am Abend. Maximilian Wöber freut sich auch schon.
2: Fast 10 Jahre dabei und es hat natürlich extrem weh dann das ganze letzte Jahr plus die WM nicht dabei zu sein. Wer mich jetzt die letzten Tage gesehen hat, ich laufe nur mit einem Grinsen um und um, weil ich mich so freue, dass ich alle wieder sehe.
3: Cool, mit dabei auch einige Tiroler, unter anderem der Felix Bacher, der spielt in Frankreich bei Olympique Lyon groß auf. Ja, werden wir verfolgen, ob auch heute am Abend bei der Abwehr zum Einsatz kommt.
0: Hey, und unser Öztaler Nationalspieler Alessandro Schöpf hat sich gestern übrigens auch noch die Haare schön machen lassen. Auf Insta sehen wir beim Friseur, der gerade ordentlich Haarspray auf die Fräsen aufgesprüht. Anpfiff heute in Linz, Österreich gegen Israel um 20.45 Uhr.
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0: Lieblingshit von Sonder jetzt für euch.

0: Knauf auf, Ihnen Donnerstag mit Live-Radio 10 vor halb 7. Guten Morgen, Tirol. Wir kennen es zurzeit alle.
1: Ja, ich bin Pendlerin. Ich freue mich natürlich jeden Tag, wenn ich mir die Tankpreise anschaue.
0: Jetzt gibt es aber leichtes Aufatmen für uns Autofahrer. Ein voller Tank soll in Tirol bald nämlich wieder weniger kosten. Wie viel und ab wann, erfahrt ihr gleich bei der Beate im Tirol-Update um 5 vor halb 7.
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0: Schönen guten Morgen am Donnerstag, es ist 5:30. Und hier ist wie euch Lea Singer mit dem Tirolwetter bei Live-Radio. Heute streift uns eine Regenfront.
18: Am Vormittag gibt es noch recht viel Sonne, der Nachmittag wird dann immer grauer und speziell im Unterland auch nass. Das heute bei bis zu 23 Grad. Aktuell startet ihr in Richtung Tiefgarage bei 6 Grad in Steinach und 9 in Kufstein und Innsbruck. Die Live-Radio-Vorschau, es wird wieder sehr sonnig, ab morgen von Tag zu Tag auch immer wärmer. Am Freitag bis zu 23 Grad, am Samstag bis zu 26 und am Sonntag sogar bis zu 28 Grad möglich. Also sehr, sehr warm für die Jahreszeit.
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0: An den Tiroler Tankstellen soll es bald billiger werden, werte Lena.
18: Denn die Spritpreisbremse kommt zurück. Die Bundesregierung hat sie gestern fixiert. Es soll eine Entlastung von 12 Cent pro Liter geben. Einerseits sinkt die Mineralölsteuer, andererseits kommt eine Margenbegrenzung dazu und das senke auch die Mehrwertsteuer. Gelten wird die neue Spritpreisbremse voraussichtlich für Oktober und November. Dann werde man weitersehen. Viele heftige Waldbrände. Die Tiroler Feuerwehren haben einen sehr intensiven Sommer hinter sich. Fast 300 Waldbrände hat es allein in Tirol gegeben. 8.650 Feuerwehrler waren dabei gefordert. Vor allem bei uns in Tirol eine besondere Herausforderung, sagt Landesfeuerwehrkommandant Jakob Unterladstätter.

0: Was in Tirol, die Topografie ist natürlich anders als wir in einem anderen Bundesland und deswegen haben wir da natürlich auch sehr große Probleme. Wir haben auch sehr viele Schutzwälder für Siedlungsgebiete wegen Mooren und Lawinen und dementsprechend müssen wir da auch natürlich schnell handeln und da schauen, dass wir den Schaden so gering wie möglich halten.
1: Die Einsätze würden zeigen, es brauche mehr Spezialausrüstung und Ausbildung für die Feuerwehren. Finanziell ist das Land zuständig, die Feuerwehren fordern zusätzlich aber auch Geld vom Bund. In Innsbruck fängt ein Auto in einer Werkstatt Feuer. Zum Brand kommt es gestern kurz vor Mittag. Ein 43-jähriger Mitarbeiter kann das Auto noch aus der Werkstatt nach draußen schieben. Da löscht es die Berufsfeuerwehr. Der Mitarbeiter muss mit Verdacht auf eine Rauchgasvergiftung in die Klinik gebracht werden. Was zum Brand geführt hat, versucht die Polizei jetzt zu klären. Und Eishockey, erster Saisonsieg für die Innsbrucker Haie. Der HCI gewinnt gestern Abend auswärts gegen Salzburg 3:2. Das nächste Heimspiel steht schon am Samstag an. 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
3: Gesperrt nach einem Unfall die B172 Walchseestraßen. Zwischen Walchsee und Kösten hier laufen aktuell die Aufräumarbeiten. Solange könnt ihr nur großräumig ausweichen und zwar über St. Johann. Wir halten euch hier natürlich auf dem Laufenden. Und gesperrt auch auf der B170 Brixentalstraße, die Umfahrung Brixen im Tale. Bis heute 16.30 Uhr noch, hier gibt es eine lokale Umleitung. Staus und Blitzer gerne melden 0512 20 80 85.
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5: Gleich halb sieben, guten Morgen.
3: Also ich sag's euch, ich sitze ein bisschen auf Nadeln. Mhm. Bei mir im Freundeskreis ist gerade Babyalarm und da könnte es jederzeit soweit sein. Immer wenn ich so eine Nachricht bekomme jetzt, dann denke ich, oh, vielleicht ist schon ein Foto oder irgendwas. Ja. Noch heißt es warten.
5: Vielleicht ist es ja bei euch gerade ähnlich. Wir haben gleich die besten Tipps, wie ihr frisch gebackene Eltern in der Anfangszeit super unterstützt und dabei nicht selber zur Belastung werdet. Jetzt von Live-Radio-Kollegin Julia Nahr gerade in der Babykarenz. Ja, die muss es wissen. Gleich in 6 Minuten für euch. Ja.

0: machen wir es auf in den Donnerstag, Live-Radio 4:30. Guten Morgen.
1: Guten Morgen.
0: Wie unterstützt man eigentlich frisch gebackene Eltern nach der Geburt am besten?
1: Bei mir im Freundeskreis ist gerade Babyalarm und da fängt es ja schon an beim passenden Babygeschenk. Was kann man da eine junge Familie geben, was sie wirklich brauchen kann, Kollegin Julia Narr? Du bist ja seit circa 10 Monaten Mama, gerade in Karenz. Was sagst denn du? Mit Windeln und Schnuller ist man wahrscheinlich immer gut dabei?
2: Wenn man genau weiß, welche Windelmarke oder Schnullermarke oder wie auch immer eine Familie verwendet, dann kann man die Sachen schon kaufen. Ansonsten das vielleicht auch lieber lassen. Gutscheine sind in dieser Zeit natürlich auch immer eine tolle Idee, auch wenn es vielleicht ein bisschen unpersönlich wirkt. Aber so kann die Mama oder der Papa einfach wirklich das Geld für die Dinge einsetzen, die sie dann wirklich brauchen.
0: Okay, also besser den Gutschein ist notiert. Wie schaut es mit Kleidung aus? Die schaut ja immer so lieb aus. Ja. Sieh ja bei meiner Nichte, bei der Emilia.
2: Mal Kleidung schenken will fürs Baby, dann würde ich darauf achten, dass man es ein bisschen größer kauft, weil man weiß ja nie, wie klein oder groß das Kind zur Welt kommt. Und dann auch ein bisschen darauf achten, ist es ein Sommerbaby oder ist es ein Winterbaby, weil es bringt einem auch nicht viel, wenn man ja einen super tollen Skianzug geschenkt kriegt und der wird dann aber mitten im Juli passen, also vielleicht auch ein bisschen auf das schauen und generell, dass die Kleidung nicht nur süß ausschaut, sondern vielleicht auch praktikabel ist, weil ansonsten nehmen es frischgebackene Eltern auch nicht her.
1: Okay, also Hausverstand nicht vergessen. Aber wenn alles so lieb ist, danke, Julie.
0: Und worauf wir so beim ersten Babybesuch aufpassen sollten, besprechen wir noch heute Morgen um 7:45 hier bei uns in der Show.
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0: Live-Radio 10 nach halb 7 am Donnerstag. Ihr Lieben, wir checken euch gleich wieder euer Frühstück.
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0: Frühstückstour-Chefin Laura Schön, wohin geht's denn heute? Guten Morgen.
2: Guten Morgen.
3: Hi Lea und Feiti. Heute am Donnerstag geht's ab ins Wipptal. Wir fahren rauf nach Matrei. Da gibt's dann ab 7 Uhr Höhe Bahnhof die wunderbaren Frühstückssackerln. Und heute dürfen sich alle Freunde des gesunden Frühstücks freuen. Es ist verrückt, wir haben so lachen müssen heute in der Früh beim Sackeln backen. Die Äpfel sind heute überdimensional. Also es gibt richtig riesig. Riesengroße Bio-Äpfel. Ansonsten ist natürlich wie immer richtig gutes Zeug drinnen. Frisches Brot, Marmelade, Butter, Actimel und. Also kommt's vorbei, holt euch euer Frühstückssackerl ab. Wir erwarten euch ab 7 Uhr.
2: Ja, und unsere Jungs und Mädels sind da, solange der Vorrat reicht. Morgen am Freitag findet ihr sie dann ab 7 in Innsbruck bei der Kreuzung Eckerlierendstraße, Holzhammerstraße.
0: Und alle weiteren Tourstops auf einen Klick und Blick online, liveradio.tirol.
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10: Oh, ist das schön. 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Was für herrliches Morgenrot da gerade.
20: Ja, orange leuchtet zwischen den Wolken durch. Heute im Laufe des Tages zieht es noch weiter zu und am Nachmittag kann es stellenweise auch regnen, vor allem im Unterland. Die Temperaturen steigen heute wieder auf bis zu 23 Grad. Derzeit messen wir 7 in Kirchdorf, 9 in Innsbruck und 11 schon in Landeck. Die Live-Radio-Vorschau zeigt, ab morgen wird es dann wieder richtig, richtig traumhaft sonnig. In der Früh nur ein bisschen neblig und von Tag zu Tag auch immer wärmer. Morgen auch bis zu 23 Grad, am Samstag bis zu 26 und am Sonntag, dem 27. September, sogar nochmal 28 Grad.
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10: Sehr süßer Feuerwehreinsatz in Ziel, werte Lena.
23: Die Zieler Feuerwehr rettet erfolgreich ein kleines Kätzchen aus einem Schacht. Eine Postbotin hört gestern Mittag das Miauen und ruft die Feuerwehr. Das Kätzchen ist in einem Lüftungsschacht, der zu einer Tiefgarage führt. Die Feuerwehr kann die Abdeckung öffnen und zum kleinen Tier hinuntersteigen. Es wird behutsam nach draußen und dann zur Sicherheit ins Zieler Tierambulatorium gebracht.
10: Das sind die schönen Geschichten, die wir in der Früh brauchen. 5:07.
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24: Mit Hannes Harp. Guten Morgen. Die Regierung bringt die Spritpreisbremse zurück. Diesel und Benzin sollen damit um rund 12 Cent pro Liter billiger werden. Vorerst für 2 Monate, für Oktober und November, heißt es gestern aus dem Bundeskanzleramt. Lob kommt von den Autofahrerclubs. Sebastian Obrecht vom ABÖ hofft auf eine weitere Entlastung, vor allem für die Pendler.
25: Das Allereinfachste wäre, wenn man die CO2-Bepreisung aussetzt. Das kann ja auch durchaus nur temporär passieren, bis Ende des Jahres zum Beispiel. Aber das wäre eine zusätzliche nachhaltige Entlastung für die Kraftfahrer. Und wenn man dann noch zielgerichtet an die Pendler denkt, wäre es natürlich ein leichtes, auch die Pendlerpauschale zu erhöhen.
24: Mit einer Margenbegrenzung um 3,5 Cent pro Liter sollen auch die Ölkonzerne wieder einen Beitrag leisten. Da sieht etwa der ÖGB noch Luft nach oben. Beschlossen werden soll die Spritpreisbremse bei einer Sondersitzung des Nationalrats am 28. September. Für die kommenden Zwischenwahlen zum Kongress Anfang November in den USA sind Wahlbeobachter der OSZE offenbar unerwünscht. Erstmals hat die US-Regierung keine Beobachter der Organisation für Sicherheit und Zusammenarbeit in Europa eingeladen. Das widerspricht der demokratischen Praxis, heißt es. Glaubt man den Umfragen, droht den Republikanern von US-Präsident Trump bei den Wahlen eine Niederlage. Um Gewalt vorzubeugen und zu verhindern, braucht es Präventionsarbeit. Mehr als 50.000 Klienten hat der Verein Neustart in den vergangenen 5 Jahren nach einem Betretungs- und Annäherungsverbot betreut. Eine 6-stündige Beratung ist seit September 2021 Pflicht. Rund 90% sind danach auch sicher, nicht mehr gewalttätig zu werden, berichtet der Verein. Manchmal reichen die 6 Stunden, einigen wird aber geraten, weitere Beratungen in Anspruch zu nehmen. Auch beim UNO-Sicherheitsrat haben Tech-Giganten nun vor Gefahren durch künstliche Intelligenz gewarnt. Zu Recht offenbar, denn auch in Australien soll ein KI-Programm vom US-Unternehmen OpenAI auf eine Website der Regierung eingedrungen sein. Ein Vorfall, der sich schon im Juni ereignet hat. Offenbar wurden aber keine persönlichen Daten abgerufen. Noch wird aber ermittelt.
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20: Da schauen wir wieder zur Unfallstelle auf der B172 Walchseestraße zwischen Walchsee und Kössen auf Höhe Hochau. Hier laufen immer noch die Aufräumarbeiten, die Polizei regelt den Verkehr. Und B170 Brixentalstraße, wegen Arbeiten auch heute noch die Umfahrung Brixen im Tale gesperrt bis 16.30 Uhr. Ihr werdet hier örtlich umgeleitet. Und unterwegs könnt ihr euch jetzt ein gutes Frühstück abholen. 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
10: Guten Morgen.
0: Auf den Donnerstag, alles anders in Zukunft am Innsbrucker Berg Isel.
1: Auf das muss man sich schon einstellen, dass heuer der Hexenkessel richtig bebt.
20: Oh, ja. Na, warum die Atmosphäre bei der Verschanzenturnier noch viel, viel heißer und strahlender sein wird, verraten wir euch in 6 Minuten.
10: Dazu gute Laune ist und vom Allerfeinsten jetzt einmal von Marc Hembauer.

0: Na, guten Morgen, eure Live-Radio-Frühstarter. Es ist 6:05 am Donnerstag. Vielleicht habt ihr es die letzten Tage auch beobachtet. Den ganzen Tag Hubschrauber über dem Innsbrucker Bergiselstadion.
1: Ja, bringt große Freude bei Fans und Skispringern. Den Grund verrät uns jetzt Reporter Phil Granbacher.
2: Phil unterwegs. Nah dran, mittendrin.
3: Da tut sich was am Innsbrucker Bergisel. Schöne Grüße. Es gibt eine brandneue Flutlichtanlage. Steht da jetzt gerade am Balkon, am Trainerturm gegenüber, gemeinsam mit Bernhard Nickler. Hallo, servus.
4: Hallo Phil, servus, grüß dich.
3: So, die vier Schanzentournee, auch da tut sich was bei den Männern. Wer schon einmal da war, der weiß, das ist so eine frühe Nachmittagsgeschichte. Das wird anders.
4: Genau, das wird anders im kommenden Jänner. Wir haben heuer um 17.45 Uhr die Qualifikation der Herren angesetzt am 2. Jänner und dann das Bergiselspringen mit dem ersten Durchgang um 16.30 Uhr am 3. Jänner wird auch bei Flutlicht stattfinden.
3: Kurzum, die Vorzeichen schauen gut aus, dass der Hexenkessel, der berühmte Hexenkessel untertags, vielleicht zum noch heißeren Hexenkessel am frühen Abend wird.
4: Ja, ich glaube, auf das muss man sich schon einstellen, dass heuer der Hexenkessel richtig bebt und dass heuer besonders viele Leute kommen, um die Premiere unter Flutlicht eigentlich live zu sehen.
3: Ja, bei mir steigt da die Vorfreude jetzt schon brandneu hier am Innsbrucker Bergisel, die neue Flutlichtanlage.
0: Natürlich cool. Der Blickfang auch für alle, die gerade frühstücken gehen oben im Bergisel Restaurant. Schaut schon lässig aus. Video von der neuen Flutlichtanlage gibt es übrigens in wenigen Minuten auf unserer Live-Radio Tirol Insta- und Facebook-Seite. Hey.

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0: euer Start in den Donnerstag mit Live-Radio. 7:15, guten Morgen. Na endlich, Kürbiszeit wieder bei uns in Tirol. Und ich muss sagen, ich liebe so sehr die Kürbissuppe, Kürbis mit verschiertem Kürbisauflauf. Einfach alles mit Kürbis, natürlich gemacht von der Mama am allerbesten. Der Wahnsinn.
1: Das schmeckt alles am besten. Die Agnes vom Birchnerhof in Schwarz ist die absolute Expertin, was Lagerung und haltbar machen von so ziemlich jedem Lebensmittel angeht. Mhm. Liebe Agnes, wo und wie hält denn jetzt der Kürbis besonders lang?
2: Also, die Butternuss und die Hokkaido, die hebt man am besten auf dem Fensterbalken auf. Ja. Auf dem Fensterbalken in der Kuchel, da habe ich bis zum Frühjahr viel gehabt. Man muss sie halt aber wieder einmal umdrehen, dass sie nicht faulen oder nachschauen, ob sie noch gut sind. Mhm. Und die großen Kürbis, da machen wir Chutney oder auch eine Marmelade.
0: Bitte, wie macht man eine Kürbismarmelade?
2: Marmelade mit Äpfel gemischt.
1: Okay.
2: Das ist ja Wahnsinn. Ein bisschen Zimt, ein Hauch Zimt rein. Und einfach einkochen wir die Marmeladen, einfach die normalen. Ein bisschen schneiden, aufschneiden und nachher mit den Äpfeln, mit den geschnittenen. Ein bisschen Wasser braucht es da, mhm, dass es nicht anbrennt. Und nachher rührt man das so langsam und dann Zucker dazu. Und das ist super gut. Aber es geht leider mit dem Speisekürbis. Okay. Also mit dem Hokkaido habe ich schon probiert. Nein, das ist nicht so gut gewesen.
0: Oh, okay. Ich muss ja einmal probieren.
1: Kürbismarmelade, bringst du eine Kostprobe mit?
3: Ja. 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
0: Morgen.

0: Morgen mit Live-Radio, 7:50 haben wir es mal und das freut uns Autofahrer heute Morgen mega. Tanken soll nämlich wieder billiger werden. Bald gilt eine neue Spritpreisbremse bei uns in Tirol und ganz Österreich. Was die uns Autofahrern konkret bringt, erfahrt ihr gleich im Tirol-Update um 7:50.
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2: Ganz sehr schön.
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28: Guten Morgen, kurz vor halb acht.
0: 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Das letzte Septemberwochenende wird nochmal richtig warm.
1: Heute treibt uns noch eine Regenfront. Im Laufe des Tages werden die Wolken immer mehr und vor allem am Nachmittag kann es auch immer mal wieder regnen, speziell im Unterland. Die Temperaturen gehen auch heute auf bis zu 23 Grad. Derzeit messen wir noch 7 Grad in Steinach, 8 in Tannheim und 9 in Innsbruck. Die Live-Radio-Vorschau zeigt ab morgen goldenes Herbstwetter. In der Früh noch ein bisschen neblig, dann geht's rauf bei sehr viel Sonne auf bis zu 23 Grad. Und wie viel Kraft die Sonne noch hat, das zeigt sich dann am Wochenende. Am Samstag bis zu 26, am Sonntag bis zu 28 Grad sogar.
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0: Vater seiner Ausfahrt. Dabei erfasst er den 83-jährigen Fußgänger, der wird leicht verletzt. Ein Drogenschnelltest verläuft positiv, der Fahrer hat Kokain genommen, seinen Führerschein ist er jetzt los. Die Tiroler Feuerwehren haben einen heftigen Sommer hinter sich. Im Hitzesommer hat es allein in Tirol fast 300 Waldbrände gegeben. Durch die Berge sind viele Stellen nur schwer zu erreichen. Es ist bei uns also besonders herausfordernd. Die Feuerwehren in ganz Österreich fordern wegen der vielen Waldbrände jetzt Geld vom Bund für mehr Spezialausrüstung und Ausbildung. Und Fußball, gleich drei Tiroler sind im Kader für die nächsten Nations League Matches. Los geht's heute Abend gegen Israel. Neben Marco Friedl sind zwei neue Gesichter dabei, nämlich Felix Bacher und Christian Sawiszycki. Die vielen Neulinge würden sich in der Mannschaft schnell wohlfühlen, sagt Kapitän Michael Gregoritsch.
1: Ich bin der festen Überzeugung, dass auch die neuen Spieler, die jetzt dazukommen sind oder die nach langer Zeit wieder dabei waren, die haben sich direkt wohlgefühlt, weil einfach diese Gruppe so gut funktioniert, dass sie Spieler aufnimmt.
0: Anpfiff ist heute Abend um 20.45 Uhr in Linz. 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
3: Da starten wir mit guten Nachrichten von der B172 Walchseestraße. Die Unfallstelle zwischen Kössen und Walchsee ist jetzt wieder geräumt. Ihr kommt hier ohne Probleme durch. Ansonsten im Frühverkehr noch kurze Verzögerungen an den üblichen Stellen bei den Stadteinfahrten. Und eine Sperre gibt es nach wie vor auf der B170 Brixentalstraße. Die Umfahrung Brixen im Tale bis heute 16.30 Uhr wegen Arbeiten noch zu. Hier werdet ihr örtlich umgeleitet. Staus und Blitzer 0512 20 80 85.
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6: Na, guten Morgen.
3: Guten Morgen.
6: So, und gleich geht's wieder um einen traumhaften Wellness-Tag.
3: Bei 7 in 35 beantwortet ihr einfach 7 Fragen in 35 Sekunden richtig und schon schicken wir euch ins Hotel Das 7 nach Bad Herring.
6: Schnell noch anmelden, liveradio.tirol, wir spielen in 6 Minuten. Eine Frage aus der Kategorie Musik könnte sein, wie heißt der aktuelle Top-Hit von Harry Styles?
3: American Girls.
6: Jetzt für euch. Yeah.

0: Auf in den Donnerstag mit Live-Radio. Schön, dass wir heute wieder euer Lieblingssender in der Früh sein dürfen.
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0: So, jetzt geht's wieder um einen traumhaften Wellness-Tag im Hotel Das 7 in Bad Hering, inklusive Mega-Frühstück zum Start. Helmut Bachlechner ist heute unser Kandidat aus Nussdorf. Guten Morgen.
3: Einen schönen guten Morgen, hallo.
2: Servus Helmut. Wie gerne tust du Wellnessen?
3: Sehr gerne, immer zur Entspannung, das ist ja immer super, nicht?
2: Bist du so der Saunatyp oder eher der Schwimmer?
3: Beides. Beim Wellnessen geht beides.
0: Und im Das 7 kannst du beides wunderbar machen.
2: Alles.
3: Das kenne ich schon, ja, genau, ja.
0: Wir drücken dir die Daumen, dass du bald nach Bad Hering fährst.
1: 35 Sekunden. Ab jetzt.
2: Frage 1. Ein Liter hat wie viele Milliliter?
3: 1000.
2: Richtig. Frage 2. In welches Meer mündet der Nil?
3: Ins Mittelmeer.
2: Richtig. Frage 3. Wo im Menschen befinden sich Hammer, Amboss und Steigbügel?
3: Im Ohr.
2: Richtig. Frage 4. Wie viele Teile sind ein Dutzend?
3: 12.
2: Richtig. Frage 5. Ist grüner Veltliner Rot- oder Weißwein?
3: Ein Weißwein.
2: Richtig. Frage 6. Polizeinotruf?
3: 1, 3, 3.
2: Richtig. Frage 7. Rot und Blau gemischt ergibt?
3: Rot und Blau ergibt.
0: Schnell!
3: Orange!
0: Helmut!
2: Das war Rot und Gelb!
3: Rot und Blau!
2: Überleg nochmal!
3: Rot und Blau?
2: Violett!
3: Violett!
2: Ja!
3: Violett!
0: Violett ist die Lea nicht?
2: Na das, Hadi! Alles andere, das war viel schwieriger, lieber Helmut!
3: Ja, Violett, für dich. Wie, was macht das jetzt alles?
0: Weil ich euch Osttiroler einfach so gern hab, du kriegst jetzt den Gutschein für die zwei Leute.
3: Danke, Leute.
2: So ist halt kaum.
3: Ja, passt, ja. Dann schneiden, nachdem es leid ist, geht es jetzt, gell?
0: Ihr seid morgen Freitag vielleicht unsere Kandidatin, unser Kandidat anmelden auf unserer Homepage liveradio.tirol.
2: 7 in 35 um 7.35 Uhr. 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

0: Freitag schlagen die Glocke bei euch im Dorf. 7:45 am Donnerstag. Guten Morgen mit Live-Radio.
1: Guten Morgen.
0: Apropos Glocke, absolut unvergesslich für viele Tiroler, vor allem Stubaier, gestern in Rom. Die Glocke vom Serliuskirchl in Wirdas ist da vom Papst höchstpersönlich geweiht worden. Leonhard Rasinger von den Serliusbahnen, wie ist es denn gewesen?
2: Ja, Freunde, das war wirklich ein Spektakel. Also wir sind da mit der Glocke durch die Tiefgarage hoch bis auf den Petersplatz gefahren. Man kann sich vorstellen, dass das schon ein bisschen schwierig ist bei diesen ganzen Securities. Die haben uns schon einmal angeschaut, wie wir mit der Glocke da vorbeikommen sein. Wir sind ja fast bis auf einen Meter an den Papst herangekommen. Wow. Und er hat sich dann auch, der Papst, persönlich das erste Mal angeschlagen. Cool. Und wie der Ton dann der Glocke unten auf dem Petersplatz erklungen ist, das ist wirklich unter die Haut gegangen und war wirklich ein ganz, ganz schönes Erlebnis für uns alle, die was dabei waren.
1: Mhm. Hat dem Papst vielleicht auch die Hand erschüttelt?
2: Ja, unser Künstler, der Helmut Strobler und der Abt Raimund Schreier, sind ja direkt oben an der Glocke gestanden. Und wie der Papst dann gekommen ist, um sie zu segnen, haben sie dann auch die Hand geben dürfen. Also der Helmut hat ihm die Hand gegeben und der schwebt natürlich jetzt der Wolke 7.
1: Ja, logisch. Schön, coole Sache. Dann kommt ihr und auch die Glocke jetzt unbedingt wieder heil zurück ins Stubaital.
0: Super Geschichte auf jeden Fall. Michael Patrick Kelly bei Live Radio jetzt.

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20: Guten Morgen am Donnerstag. Das Tirolwetter bei Live-Radio mit Lea Singer. Ab morgen Freitag, goldenes Herbstwetter pur.
21: Heute noch mehr Wolken und vor allem am Nachmittag auch immer wieder nass. Die Temperaturen steigen von aktuell 5 Grad in Nauders und 9 in Innsbruck und Jenbach heute auf bis zu 23. Die Live-Radio-Vorschau, sehr sonnig, mit nur ein bisschen Frühnebel wird es ab morgen bis übers ganze Wochenende von Tag zu Tag außerdem wärmer. Morgen auch nochmal bis zu 23 Grad, am Sonntag sogar bis zu 28.
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20: Na endlich, erster Saisonsieg für die Innsbrucker Haie, Beate Lena.
24: In der Eishockey League gewinnt der HCI am Abend auswärts gegen Salzburg 3:2. Nach 2 Niederlagen zu Saisonbeginn jubeln die Haie damit jetzt über den ersten Sieg. Zweimal haben die Haie gestern Abend einen Rückstand aufholen können. Viele Fans haben daheim in Innsbruck beim Public Viewing im Bierstindl die Daumen gedrückt und das scheint auch geholfen zu haben.
20: Es ist kurz vor 8.
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25: Mit Hannes Harp, guten Morgen. Die Regierung bringt die Spritpreisbremse zurück. Um rund 12 Cent soll der Liter Treibstoff billiger werden. Vorerst im Oktober und im November, heißt es gestern noch aus dem Bundeskanzleramt. Ein wichtiger erster Schritt, meint Sebastian Obrecht vom ABÖ. Er plädiert aber auch für eine höhere Pendlerpauschale.
26: Auch da würde es Möglichkeiten geben, dass es eben temporär passiert. Das war im Jahr 2022 schon so, wo rund ein Jahr die Pendlerpauschale und auch der Pendler-Euro angehoben worden sind. Und Ähnliches würden wir uns auch jetzt erwarten, dass eben gerade die vielen hunderttausenden Pendler da wirklich eine punktgenaue, zielgerichtete Unterstützung erhalten.
25: Um den Spritpreis zu drücken, senkt die Regierung die Mineralölsteuer. Mit einer Margenbegrenzung um 3,5 Cent pro Liter sollen auch die Ölkonzerne wieder einen Beitrag leisten. Wirtschaftsfachleute halten das für falsch. Die Umweltschützer vom WWF sprechen von einer populistischen Geldverschwendung. Die österreichische Hotelvereinigung hat sich bei der EU-Kommission wegen der Plattform Booking.com beschwert. Mehrere Geschäftspraktiken würden gegen die EU-Digitalgesetze verstoßen, so der Vorwurf der Hoteliers. Unter anderem werden niedrigere Preise ohne das Okay der Hotels angeboten. Außerdem werden Hotels, die mehr zahlen, weiter vorne im Ranking platziert. Die Plattform bestreitet die Vorwürfe, alles sei rechtens. Treffen der Weltmächte in Washington. Chinas Präsident Xi Jinping ist zu Besuch bei US-Präsident Trump im Weißen Haus. Ein wichtiges Thema dürfte der Handelsstreit zwischen den beiden Ländern sein. Die bis November ausgesetzten zusätzlichen Zölle auf den Import von chinesischen Waren haben die USA um weitere 2 Monate aufgeschoben. Deutschlands ehemalige Bundeskanzlerin Angela Merkel startet eine Talkreihe mit Schülerinnen und Schülern. Für den vierteiligen Podcast Merkel Unplugged trifft sie Schulklassen aus ganz Deutschland im Berliner Funkhaus. Im Mittelpunkt stehen die Fragen, Perspektiven und Anliegen der jungen Menschen. Mehr als 70 Klassen haben sich dafür beworben. Zu hören ist Merkel Unplugged dann ab Mitte Oktober.
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21: Nur kurze Verzögerungen gibt es da jetzt im Frühverkehr auf der A12 Interlautbahn Kufstein Richtung Innsbruck zwischen Wattens und Hall um die 5 Minuten plus und durch die Zentren von Innsbruck, Hall und Lienz an den üblichen Stellen auch aber maximal nur 5 Minuten dazu rechnen. Staus und Blitzer immer gerne melden an uns 0512 20 80 85.
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20: Guten Morgen. Punkt 8 Uhr und gleich gibt's wieder Tirols Lieblingsquiz Stadtland irgendetwas. Die schnellsten 30 Sekunden eures Lebens.
21: Kandidat heute, der Peter Salcher aus Silz. Für die Wochenführung braucht er mindestens 9 Begriffe, nicht ohne. Wir spielen in 6 Minuten.
20: Und die ersten Mails im Büro schreit sie jetzt einmal zum aktuellen Top-It von Teddy Swims.

0: Das ist euer Start in den Donnerstag, der 24. September. Guten Morgen, Tirol. 24. In 3 Monaten ist schon Weihnachten. Für einen vielleicht ja schon heute.
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0: Peter Seicher aus Sils, unser Kandidat nämlich. Guten Morgen.
2: Guten Morgen, Leon Feiti.
3: Ja, hallo.
0: So, wir spielen wieder um 2 Tickets für Top of Innsbruck, also für die Innsbrucker Nordkettenbahnen von der City rauf aufs HVLK. Dafür brauchst du aber 9 richtige für die Wochenführung.
2: Aber ich tue gerne wandern.
3: Ja, cool, da bist du auf einer Herkunft, wo man gewaltig gute Aussicht hat.
2: Ja, das von der Hunde, ich starte wieder mal gerne auf.
0: Du, dann drücken wir da ganz, ganz fest die Daumen. Die Lea gibt das unsere Quizmasterin gerade noch deinen Buchstaben.
3: Das H, H wie Hallo.
2: H wie Hallo. Geht's los.
0: Perfekt. Hier starten jetzt für dich, Peter, die schnellsten 30 Sekunden deines Lebens.
3: Eine Stadt.
2: Hamburg.
3: Land.
2: Holland.
3: Pflanze.
2: Hirse.
3: Im Auto.
2: Helden.
3: Grund zum Feiern.
2: Halloween.
3: Sänger.
2: Mach's weiter.
3: Tiroler Ort?
2: Hall.
3: Trennungsgrund?
2: Weiter.
3: Beruf?
2: Hausmeister.
3: Hunderasse?
2: Weiter.
3: Frauenname?
2: Helene.
0: Oh je, du, was war die Pflanze, Helmut?
3: Hirse, oder?
2: Hirse.
0: Der Peter sagt, Hirse. Ist Hirse eine Pflanze?
3: Hirse ist eine Pflanze, ganz eindeutig, ja.
0: Dann habe ich jetzt 8 gezählt. Und für die Wochenführung brauchst du, Peter, 9.
3: Ah, so knapp. Ah, die Gatti.
2: Es war mal spannend mitzumachen.
0: Ja, somit morgen Freitag, Wochenfinale. Wer glaubt von euch doch noch 9 richtige, mindestens 9 Begriffe zu schaffen, dann jetzt anmelden für Stadtland irgendetwas online auf unserer Homepage liveradio.tirol. Wir spielen dann morgen wieder um 5 nach 8.

0: Live-Radio am Donnerstag, Viertel nach acht. Guten Morgen, Tirol. Ihr Lieben, das ist wichtig bei Neugeborenen. Vielleicht gibt's bei euch in der Family oder unter den Freunden ja auch gerade Nachwuchs. Unsere Moderationskollegin, die Sandra Tilg, ist ja vor kurzem erst Mama geworden.
1: Und logisch ist so ein Baby mega lieb und jeder will's sehen. Aber wie geht man jetzt so einen Babybesuch richtig an? Live-Radio-Kollegin Julia Narr, du bist schon seit circa 10 Monaten Mama und gerade in Karenz. Was soll man denn auf gar keinen Fall machen bei so einem Babybesuch?
2: Also was meiner Meinung nach überhaupt nicht geht, seien Überraschungsbesuche, spontane Besuche. Ich glaube, jeder kann sich vorstellen, wenn man da ja als frisch gebackene Eltern zum ersten Mal daheim ist, die ersten Tage mit seinem Baby verbringt, das muss sich alles nur einspielen. Man muss sich kennenlernen und ich finde, als Baby sollte irgendwo die Möglichkeit kriegen, auf der Welt einmal anzukommen. Generell gilt am Anfang, weniger ist mehr, vielleicht Hilfe anbieten und immer wieder schreiben, hey, wenn ich dir irgendwie helfen kann, dann bitte Bescheid geben oder wie geht's euch, dann kann man euch irgendwie unterstützen.
0: Und wenn man dann angekündigt einmal vorbeikommt, wie verhalten wir uns dann richtig?
2: Was zum Essen mitnehmen, was man vielleicht einfrieren kann, ist immer ein super Tipp. Ganz angenehm waren die Leute, die bei der Tür einer sein und sich gleich die Hände gewaschen haben, weil eben ein Neugeborenes da ist. Was auch immer ganz gut ist, ist vielleicht sich vorher nicht komplett einzuparfümieren, dass man riecht wie in einer Drogerie oder vielleicht nicht nur vor der Haustür eine Zigarette rauchen, sondern ja, das vielleicht ein bisschen vorher machen. Das macht es dann einfach für alle ein bisschen angenehmer.
1: Ja, eigentlich logisch, gell? Gerade das mit dem Händewaschen, ich hätte selber nicht dran gedacht, aber jetzt werde ich es mir unbedingt merken, weil bei uns im Freundeskreis kommen jetzt auch dann einige Babys auf die Welt und da will man dann Freude bereiten und nicht nur für zusätzlich Stress bei den Eltern sorgen.
0: Jetzt schon einmal an allen werdenden Eltern herzlichen Glückwunsch, viel Spaß.
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0: Ist die neu von Olivia Rodrigo, Drop Dead um 8.17 Uhr am Donnerstag.

0: Live-Radio 20 nach 8 am Donnerstag. Guten Morgen. Geht's euch zurzeit auch so wie der Efi?
1: Ja, ich bin Pendlerin. Ich freue mich natürlich jeden Tag, wenn ich mir die Tankpreise anschaue.
0: Ja, jetzt gibt's aber leichtes Aufatmen für uns Autofahrer. Ein voller Tank soll in Tirol bald wieder weniger kosten. Wie viel und ab wann? Gleich im Tirol-Update um 8:35.
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5: 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Warum gibt es Lieferengpässe bei Medikamenten?
6: Die Ursachen dafür liegen nicht bei den Apotheken selbst. Der Hauptgrund ist der, dass die Herstellung von Arzneimitteln weltweit auf einige wenige Firmen konzentriert ist. Außerdem ist der österreichische Markt wegen seiner niedrigen Medikamentenpreise für Lieferanten weniger attraktiv.
5: Was können Apotheken dagegen tun?
6: Die Tiroler Apotheken sind natürlich untereinander sehr gut vernetzt, sodass sie einander aushelfen können. Darüber hinaus können wir fast immer eine geeignete Alternative anbieten oder diese sogar selbst herstellen.
5: Sie haben noch Fragen zu diesem oder weiteren Gesundheitsthemen? Ihr Apotheker berät Sie gerne.
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22: Guten Morgen am Donnerstag, 8:05. Das Tirolwetter bei Live-Radio mit Lea Singer. Ein bisschen Regen gibt's heute am Nachmittag.
25: Einige Wolken sind jetzt schon dabei. Am Nachmittag werden die dichter und vor allem im Unterland eben einige Schauer möglich. Die Temperaturen steigen heute wieder auf bis zu 23 Grad. Derzeit messen wir 5 Grad in Siljan, in Hochfilzen 8 und in Innsbruck 10 Grad. Die Live-Radio-Vorschau. Morgen am Freitag, da startet nochmal der Spätsommer, kann man wirklich sagen, durch. Es gibt viel Sonnenschein und morgen bis zu 23 Grad. Am Wochenende, Samstag und Sonntag, wird noch deutlich wärmer, am Sonntag sogar bis zu 28 Grad möglich.
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22: Vielen Dank an die Tiroler Feuerwehren, der Sommer war echt heftig, Beate Helena.
26: Fast 300 Waldbrände hat es allein in Tirol gegeben. Das zeigt jetzt die Bilanz. Die Zahlen sind ganz massiv gestiegen. Für die vielen Tiroler Feuerwehren eine extrem harte körperliche Arbeit, sagt Landesfeuerwehrkommandant Jakob Unterlattstätter.
27: Man muss sich vorstellen, der Brand frisst sich in die Wurzel hinein. Das muss freigelegt werden. Es geht teilweise bis zu 30, 40 Zentimeter in den Boden hinein. Und da haben wir natürlich noch eine sehr große Herausforderung und natürlich auch sehr lange im Nachhinein noch eine Arbeit, wo die Mannschaft dementsprechend auch gefordert wird.
26: Die Einsätze würden zeigen, es brauche mehr Spezialausrüstung und Ausbildung für die Feuerwehren. Finanziell ist das Land zuständig. Die Feuerwehren fordern aber zusätzlich auch Geld vom Bund. Heute in einer Woche, ab 1. Oktober, sollen die Spritpreise bei uns zumindest etwas sinken. Die Bundesregierung hat die neue Spritpreisbremse fixiert. 12 Cent pro Liter sollen es sein, macht bei einem 50-Liter-Tank um 6 Euro weniger beim Volltanken. Gelten soll die neue Spritpreisbremse voraussichtlich für Oktober und November. In Hart im Zillertal stürzt heute in der Früh ein Auto in ein Waldstück. Das Auto kommt gegen 4:45 von einer Bergstraße ab und stürzt ab. Der Lenker wird dabei verletzt. Er ist beim Unfall allein im Auto. Wie es zum Absturz kommen konnte, ist aktuell noch nicht bekannt. Und zum Fußball. Gleich 3 Tiroler sind im Kader für die nächsten Nations League Matches. Los geht's heute Abend gegen Israel. Neben Marco Friedl sind 2 neue Gesichter dabei, Felix Bacher und Christian Sawiszycki. Die vielen Neulinge im Team würden sich in der Mannschaft schnell wohlfühlen, sagt Kapitän Michael Gregoritsch.
28: Ich bin der festen Überzeugung, dass auch die neuen Spieler, die jetzt dazukommen sind oder die nach langer Zeit wieder dabei waren, die haben sich direkt wohlgefühlt, weil einfach diese Gruppe so gut funktioniert, dass sie Spieler auch

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1: Es läuft aktuell soweit auf den Tiroler Straßen, geht ohne gröbere Verzögerungen voran, aber bitte nicht zu schnell. Hier die neuesten Blitzer für Tirol, wie immer nur bei uns auf Live-Radio, stehen auf der 12 Inntal Autobahn Landeck Richtung Innsbruck bei der Ausfahrt Zierl Ost. Vielen Dank für die Info. Wenn auch ihr was habt, Staus und Blitzer 0512 20 80 85. Gute Fahrt.
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1: Guten Morgen.
3: So, und gleich geht's ins Kino. Brad Pitt ist nämlich zurück auf der Leinwand.
1: In einer eisernen Wildnis. Was der Streifen kann, verraten wir euch in 6 Minuten.
3: Ja, und volle Power wie euer aufgeladenes Handy jetzt am Morgen hat auch der Mega-Hit von Kaiga und Ava Max.

0: Weihnachtszeit bei uns in Tirol. Perfekt zum Kino gehen. Nur dazu heute Donnerstag bei dem Wetter. Hier ist Live-Radio 8:55. Guten Morgen.
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0: Ja, und unser Kinofreak Michi Klieber ist völlig aus dem Häuschen. Du bist ja ein großer Hunde- und Brad Pitt-Fan. Und der übernimmt in unserem Kinomovie der Woche die Hauptrolle. Guten Morgen.
2: Guten Morgen.
3: Schönen guten Morgen. Eiserne Wildnis, Heart of the Beast heißt der Film, der beides zusammenbringt. Brad Pitt spielt einen US-Soldaten, der die Pension gemeinsam mit seinem Hund in Alaska auf Wanderschaft verbringen möchte.
4: Das ist Odin. Er ist ein sehr gut ausgebildeter Gefechtsaufklärungshund. Odin hat den Krieg gesehen und schreckliches Leid erfahren. Es ist an der Zeit, dass er Frieden erfährt.
2: Okay, klingt sehr spannend. Auch was für einen netten Ausflug zu zweit.
3: Ja, das klingt echt nett, ändert sich aber schnell, denn nach einem Flugzeugabsturz kämpfen sich die beiden durch die Wildnis. Es geht gegen Wölfe und das Sauwetter da draußen. Brad Pitt ist mit über 60 wirklich noch topfit. Das sieht man in dem Film wieder super und hat mehr Charisma als die meisten Jungschauspieler. Dazu ein perfekt trainierter Hund, mit dem man einfach bis zum Ende mitfiebern muss. Eiserne Wildnis, Heart of the Beast ist ein wirklich cooler Survival-Film mit Brad Pitt.
0: Ja, wir haben die Tickets für euch. Heute Mittag live an die Dirk, dann um 13:45.

0: Einer eurer Lieblings-Live-Radio-Greatest Hits von No Doubt und gleich kommt einer der besten aktuellen Hits von Leonie. Guten Morgen am Donnerstag, es ist 8.42 Uhr. So, jetzt Hobbyfotografen im Land aufgepasst. Unser lieber Kaufi, der macht heute Nachmittag Kaufis Rush Hour Spezial.
1: Ja, Kaufi, du machst heute Sendung und bildest dich und uns auch alle weiter in Sachen Fotografieren. Guten Morgen.
2: Hey. Einen wunderschönen guten Morgen. Ja, heute geht's für mich wieder ab 15 Uhr raus in die Welt. Kaufis Rush Hour on Tour. Heute bin ich zu Gast bei der Fotomesse Tirol, bei Foto Lambrechter am Mitterweg in Innsbruck. Für mich überhaupt Premiere, weil es ist die allererste Fotomesse, wo ich überhaupt bin. Also ich bin schon sehr gespannt, was da alles passiert. Ich werde es euch dann berichten. Hab zwar früher mal einen Spiegelreflex gehabt, aber inzwischen bin ich auch seit Jahren ein Smartphone-Fotograf.
1: Geht's einfach schneller?
2: Was sich da alles getan hat in den letzten Jahren. Wie man vielleicht richtig tolle Fotografien hinkriegt. Ich versuche euch da alle Tipps und Tricks rauszuquetschen aus über 50 Workshops, die es da gibt.
3: Wow.
2: Das und noch viel mehr heute Nachmittag bei Kaufis Rush Hour on Tour von der Fotomesse Tirol. Bis später.
0: Oder ihr schaut direkt, ja, zum Kaufi, genau.
1: Geht's
0: ein bisschen quatschen.
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13: Schönen Dienstagvormittag. Das Tirolwetter bei Live-Radio mit Lehrsinger. Noch nur dünne, harmlose Wolken über dem Land.
14: Im Lauf des Tages werden die immer dichter und am Nachmittag sind dann auch ein paar Regenspritzer dabei, vor allem im Unterland. Die Temperaturen steigen aber auch heute wieder auf bis zu 23 Grad. Noch kommen sie langsam in Schwung, in Holzgau 7 Grad, in Brutz ebenfalls 7 und in Innsbruck 9. Die Live-Radio-Vorschau zeigt, morgen am Freitag in der Früh ein bisschen Nebel, dann schon sehr sonnig und auch wieder bis zu 23 Grad und so richtig warm für die Jahreszeit und auch sehr, sehr sonnig, traumhaftes Bergwetter gibt es dann am Wochenende, am Sonntag sogar bis zu 28 Grad.
13: Jetzt haben wir es 8:55.
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13: Mit Hannes Harp.
1: Fußball, da startet Österreich heute mit dem Heimspiel in Linz gegen Israel in die Nations League. Auf der Linzer Gugel gelten strenge Sicherheitsvorkehrungen. Wegen der politischen Situation gilt das Match als Hochrisikospiel. Die Polizei wird von israelischen Sicherheitsleuten unterstützt. Auch die UEFA hat eigens Sicherheitspersonal geschickt. Die Polizei ist mehr als sonst präsent, sagt der Linzer Polizeieinsatzkommandant Markus Vorderdörfler.
2: Darüber hinaus haben wir diverse Einsatztechnik vor Ort und Spezialverwendungen, wie zum Beispiel Sprengstoffspürhunde oder eine Drohnenüberwachung und im Hintergrund natürlich entsprechende Sondereinheiten bereitgestellt, die dann, sollte es notwendig werden, entsprechend herangezogen werden.
1: Die bisherigen Begegnungen von Österreich gegen Israel sind aber immer friedlich verlaufen, heißt es. Los geht's um 20.45 Uhr. Die Regierung bringt die Spritpreisbremse zurück. Um rund 12 Cent soll der Liter Treibstoff billiger werden. Vorerst im Oktober und im November, heißt es gestern noch aus dem Bundeskanzleramt. Deutschland senkt die Steuern ab Oktober um 17 Cent pro Liter. Dennoch schätzt die E-Control, dass die Spritpreise bei uns immer noch günstiger bleiben. Der Tanktourismus aus Deutschland dürfte aber abnehmen, weil die Preisspanne nicht mehr allzu groß sein wird. Das wird US-Präsident Trump nicht gefallen. Ein Richter hat die Sperre von einigen Medien für das Weiße Haus wieder aufgehoben. Der Ausschluss von Journalistinnen und Journalisten von CNN, MSNBC und Politico sei wahrscheinlich verfassungswidrig. Die Medienhäuser hatten gegen das Verbot sofort geklagt. Trump verteidigt sein Vorgehen als Kampf gegen Fake News. Künstliche Intelligenz von OpenAI hat in Australien eine Regierungsseite gehackt. Das hat nun der australische Premier Albanese am Rande der UNO-Generalversammlung berichtet. Persönliche Daten wurden offenbar nicht abgerufen. Passiert sei das schon im Juni. OpenAI habe Australien aber erst im September darüber informiert, kritisiert Albanese. Führende Tech-Giganten hatten zuvor den UNO-Sicherheitsrat vor den Gefahren durch KI gewarnt.
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14: So ist es uns und euch am liebsten. Es geht ohne gröbere Verzögerungen durch den Donnerstag. Falls ihr wo was entdeckt, Staus und Blitzer, 0512 20 80 85.
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13: Einen wunderschönen Vormittag, Feiti und Lea da.
14: Hola.
13: So, und gleich starten wir mit Smash Mouth rein in die 93er um 9 und ebenfalls gleich Thema alles anders in Zukunft am Innsbrucker Bergisel.
17: Auf das muss man sich schon einstellen, dass heuer der Hexenkessel richtig bebt.
14: Ja, warum die Atmosphäre bei der Verschanzentournee ab heuer noch viel, viel heißer und strahlender sein wird, verraten wir euch in 12 Minuten.

0: einen chilligen Donnerstagvormittag hier mit euren Live-Radio-Frühstartern Veiti und Lea da, 9:11.
1: Guten Morgen.
0: Vielleicht habt ihr es die letzten Tage auch beobachtet, den ganzen Tag Hubschrauber über dem Innsbrucker Bergiselstadion.
1: Große Freude bringen die bei Fans und Skispringern. Den Grund verrät jetzt unser Reporter, der Phil Krambacher.
2: Phil unterwegs, nah dran, mittendrin.
3: Da tut sich was am Innsbrucker Bergisel. Schöne Grüße. Es gibt eine brandneue Flutlichtanlage. Steht euch jetzt gerade am Balkon, am Trainerturm gegenüber, gemeinsam mit Bernhard Nickler. Hallo, servus.
4: Hallo Phil, servus, grüß dich.
3: So, die Vierschanzentournee, auch da tut sich was bei den Männern. Wer schon einmal da war, der weiß, das ist so eine frühe Nachmittagsgeschichte. Das wird anders.
4: Genau, das wird anders im kommenden Jänner. Wir haben heuer um 17.45 Uhr die Qualifikation der Herren angesetzt am 2. Jänner und dann das Bergiselspringen mit dem ersten Durchgang um 16.30 Uhr am 3. Jänner wird auch bei Flutlicht stattfinden.
3: Kurzum, die Vorzeichen schauen gut aus, dass der Hexenkessel, der berühmte Hexenkessel untertags, vielleicht zum noch heißeren Hexenkessel am frühen Abend wird.
4: Ja, ich glaube, auf das muss man sich schon einstellen, dass heuer der Hexenkessel richtig bebt und dass heuer besonders viele Leute kommen, um die Premiere unter Flutlicht eigentlich live zu sehen.
3: Ja, bei mir steigt da die Vorfreude jetzt schon brandneu hier am Innsbrucker Bergisel, die neue Flutlichtanlage.
0: Natürlich cool. Die Attraktion jetzt für alle, die vielleicht im Moment gerade oben beim Frühstücken sitzen in dem wunderschönen Restaurant. Video von der neuen Flutlichtanlage am Bergisel gibt es natürlich auch online auf unserer Live-Radio Tirol Insta- und Facebook-Seite. Klickt euch da gleich mal rein.

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23: Schönen Donnerstagvormittag, genau 9:55 Uhr. Hier ist für euch Lea Singer mit dem Tirolwetter bei Live-Radio. Jetzt erwischen wir noch ein bisschen Sonne.
24: Heute gibt es davon dann nicht mehr allzu viel. Am Nachmittag zieht es weiter zu und regnet auch vor allem im Unterland. Die Temperaturen steigen auch heute wieder auf bis zu 23 Grad. Derzeit messen wir 9 Grad in Schmirn, 10 sind in Innsbruck und auch in Kufstein. Die Live-Radio-Vorschau zeigt in den nächsten Tagen, da gibt es wieder ganz, ganz, ganz viel Sonne und es wird auch immer wärmer. Morgen nochmal bis zu 23 Grad am Wochenende, sogar noch mal eher spätsommerlich, am Samstag bis zu 26, am Sonntag bis zu 28 Grad.
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23: Schwerer Unfall am Abend in Imst, Beate Lena.
26: In Imst wird eine Fahrerin von ihrem eigenen Auto erfasst und schwer verletzt. Zum Unfall kommt es gestern Abend in einem Kreisverkehr. Ihr 11-jähriger Sohn sitzt am Beifahrersitz. Als die 45-Jährige den Kreisverkehr verlässt, soll plötzlich der Motor des Autos ausgefallen sein. Das Auto beginnt rückwärts zu rollen. Da springt die Frau aus dem Auto hinaus. Sie wird selbst von ihrem eigenen Auto erfasst und dabei schwer verletzt. Das Auto rollt weiter und prallt dann gegen einen weiteren stehenden PKW. Der 11-jährige Bub am Beifahrersitz wird nicht verletzt. In Achenkirch ist jetzt geklärt, was vergangenen Sonntag zum Brand eines geparkten LKW geführt hat. Ein Brandermittler hat herausgefunden, ein Defekt an der Standheizung dürfte die Ursache gewesen sein. Beim Feuer ist der LKW-Fahrer aus Bulgarien schwer verletzt worden. Der 65-Jährige hat mit einem Notarzthubschrauber in die Klinik Murnau geflogen werden müssen. Und Eishockey, erster Saisonsieg für die Innsbrucker Haie. Der HCI gewinnt gestern Abend auswärts gegen Salzburg 3:2. Das nächste Heimspiel steht schon übermorgen am Samstag an. 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
24: Läuft soweit, nach wie vor gesperrt auf der B170 Brixentalstraße. Die Umfahrung Brixen im Tale wegen Arbeiten bis heute 16.30 Uhr noch. Hier werdet ihr örtlich umgeleitet. Staus oder Blitzer, immer gern durchklingeln 0512 20 80 85. Gute Fahrt.
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1: Mit ganz, ganz viel Spaß durch den Donnerstagvormittag auf Live-Radio Feiti und Lehrer. Grüß euch.
2: Servus.
1: Endlich spielen unsere rot-weiß-roten Fußballbuben wieder.
3: Immer wieder, immer wieder, immer wieder.
1: Das erste Spiel nach der Weltmeisterschaft Nations League Österreich-Israel heute am Abend. Maximilian Wöber freut sich auch schon.
4: Fast 10 Jahre dabei und es hat natürlich extrem weh, dann das ganze letzte Jahr plus die WM nicht dabei zu sein. Wer mich jetzt die letzten Tage gesehen hat, ich laufe nur mit einem Grinsen um und um, weil ich mich so freue, dass ich alle wieder sehe.
2: Ja. Schön und besonders viele Tiroler diesmal auch mit dabei. Unter anderem der Osttiroler Felix Bacher spielt ja in Frankreich bei Olympique Lyon groß auf.
5: Son premier but sous le maillot de l'OL, il en avait marqué 4.
2: Ja, mal schauen. Hoffentlich kommt er heute am Abend auch in der Abwehr zum Einsatz.
1: Los geht's in Linz um 20.45 Uhr. Schönen Vormittag mit Live-Radio.

0: Live-Radio in 12 Minuten, 10 Uhr, eure Frühstarter feiert und leer. Übergeben jetzt an die Lena Holzer. Hallo.
1: Hallihallo.
2: Servus.
0: Wir freuen uns.
1: Bestens vorbereitet.
2: Ja, ich habe gerade noch gecheckt. Wir haben ja heute wieder Kinotickets für welchen Film. Und das ist heute ein Abenteuer-Thriller, also was für alle, die da gerne ein bisschen
1: Spannung.
2: Action und Spannung im Kino
0: mit
2: haben.
0: Mhm.
2: Und unbedingt dranbleiben. In meiner Sendung gibt es gratis Tickets.
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0: Hier ist das Tirolwetter bei Live-Radio mit Lena Holzer. Spätsommer-Comeback am Wochenende. Heute noch ein paar mehr Wolken und am Nachmittag wird es auch nass. Vor allem im Unterland. Die Temperaturen gehen aber auch heute wieder auf knapp über 20 Grad. Aktuell messen wir 10 Grad in Söll und 12 Grad in Innsbruck und in Landeck. Die Live-Radio-Vorschau: ab morgen wieder goldenes Herbstwetter und die Sonne hat auch ordentlich Kraft. Morgen bis zu 23 Grad. Am Sonntag schon bis zu 28 Grad.
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0: Wir schauen weiter zu den Infos der Stunde. Es ist 5 vor 10.
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3: Mit Hannes Haab. Österreich gilt beim Alkohol bekanntlich als Hochkonsumland. Wer nicht trinkt, muss sich rechtfertigen. Vor allem die junge Generation spürt weiterhin gesellschaftlichen Druck, wie eine Umfrage von TQS zeigt. Mehr von Michael Scheder.
4: 7 von 10 der 16- bis 29-Jährigen berichten, dass sie schon erklären mussten, warum sie auf Alkohol verzichtet haben. Häufig wird im Freundeskreis Druck gemacht. Viele lassen sich Ausreden einfallen, wenn sie keinen Wein oder Bier trinken. Frauen werden meist gefragt, ob sie schwanger sind. Bei Männern wird oft vermutet, dass ein Alkoholproblem dahinter steckt. Gleichzeitig rücken aber Gesundheitsinitiativen wie der Dry January oder der bevorstehende Sober Oktober, der nüchterne Oktober, den bewussten Verzicht von Alkohol für einen Monat in den Fokus.
3: Aber auch abseits davon sind für 2/3 der Österreicher alkoholfreie Getränke eine selbstverständliche Alternative. Gut 2 Wochen nach der Landtagswahl im deutschen Bundesland Sachsen-Anhalt will die SPD ohne AfD eine Regierung ausloten. Die SPD-Spitze hat überraschend Vertreter der CDU, der Grünen, der Linken und dem BSW zu Gesprächen eingeladen. Die AfD hat bei der Landtagswahl klar gewonnen. Für eine stabile Mehrheit fehlen der Partei aber 3 Stimmen, um alleine regieren zu können. Die österreichische Hotelvereinigung hat sich bei der EU-Kommission wegen der Plattform Booking.com beschwert. Mehrere Geschäftspraktiken würden gegen die EU-Digitalgesetze verstoßen, so der Vorwurf der Hoteliers. Unter anderem werden niedrigere Preise ohne das Okay der Hotels angeboten. Außerdem werden Hotels, die mehr zahlen, weiter vorne im Ranking platziert. Die Plattform bestreitet die Vorwürfe, alles sei rechtens. Nach dem Tod von Musiklegende und Countrystar Dolly Parton streiten die Angehörigen nun offenbar um ihr Millionenerbe. US-Medien berichten, dass Partons Manager und ihr Neffe streiten sollen. Ihr Vermögen wird auf mehrere 100 Millionen US-Dollar geschätzt. Zu ihrem Nachlass gehört unter anderem der Vergnügungspark Dollywood, der jedes Jahr 4 Millionen Besucher anzieht.
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0: Wir haben eine Info fürs Unterland. Auf der B170 Brixentalstraße ist die Umfahrung Brixen im Tale heute noch bis 16.30 Uhr gesperrt wegen Arbeiten. Ihr werdet örtlich umgeleitet. Staus und Blitzer bitte melden 0512 20 80 85.
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0: Ja, hallo. Donnerstag Arbeitsvormittag. Bei uns übernimmt ein bodenständiger Musiker aus Deutschland, Michael Schulte.
21: Wir wohnen auf dem Dorf, wir haben ein normales Haus. Wir gehen auch ganz normal zum Kindergarten, meine Kinder. Und wir sind ja ganz normal. Also ich bin ja wahrscheinlich sowieso ganz normal, vielleicht schon zu normal.
0: Sehr sympathisch, sehr normal. Obwohl er 2018 den 4. Platz beim Eurovision Song Contest für Deutschland geholt hat. Und seitdem ist er regelmäßig in den Charts vorn dabei. Los geht's mit seiner aktuellen Single 5 AM.

0: Live-Radio at Work am Donnerstag. Gibt's was Netteres, als wenn man hört, wo eine Person herkommt? Wir in Tirol sind ja sowieso gesegnet mit unseren Dialekten. Aber nicht nur wir, auch unter den Stars im Musikbusiness gibt's das.
1: The crowd tonight were amazing. We have been blessed with such awesome crowds. We've went to some great places and I feel so lucky.
0: Unsere Lieblingsschottin Amy McDonald, wenn ich ein Insta-Reel von ihr anschaue, muss ich mich jedes Mal echt konzentrieren, dass sie verstehe, was sie sagen will. Wenn sie singt, ist das aber kein Problem.

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19: Um kurz vor 11:30 falsche Polizistin vor Gericht. Beate Lena.
4: Eine mutmaßliche Betrügerin hat sich als Polizistin ausgegeben und so Senioren in Tirol und Vorarlberg über 230.000 Euro herausgelockt. Der Trick ist bekannt. Die falschen Polizisten gaukeln den Opfern vor, es seien Einbrecher unterwegs. Um ihre Wertsachen zu schützen, würde sie die vermeintliche Polizei verwahren. Die 25-Jährige und ein mutmaßlicher Komplize stehen heute vor Gericht. Ein Urteil dürfte es gegen Mittag geben. Betrunken stürzt eine Autofahrerin heute in den frühen Morgenstunden im Zillertal in den Wald ab. Die 28-Jährige muss in Hart einem Reh ausweichen. Dabei kommt das Auto von der Straße ab, überschlägt sich und bleibt in einem Waldstück liegen. Die Fahrerin kommt leicht verletzt davon. Ein Alkotest zeigt, die Frau ist stark betrunken. Und günstiges Brennholz für Haushalte mit wenig Einkommen. Heute in einer Woche, am 1. Oktober, startet in Innsbruck wieder die Brennholzaktion des Innsbrucker Hilfswerks. Pro Antrag gibt es Brennholz im Wert von 150 Euro. Anträge können noch bis Ende November im Rathaus oder online gestellt werden. Im Anschluss werden Berechtigte von Tiroler Ofenholz beliefert. 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
19: Wir sind bei euch im Unterland auf der A12 Interl-Autobahn Kufstein Richtung Bayern, 5 Minuten mehr bei der Ausreise nach Deutschland. Überlastung außerdem auf der Wiltschenauer Straße, 10 Minuten plus in beiden Richtungen. Und eine Info gibt es noch für die BR170 Brixentalstraße. Die Umfahrung Brixen im Tal ist heute wieder bis 16.30 Uhr gesperrt. Auch hier wird gearbeitet, ihr werdet örtlich umgeleitet. Staus und Blitzer bitte melden. 0512 20 80 85. Gute Fahrt.
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0: Schönen Vormittag, so klingt Live Radio at Work am Donnerstag. Und wir wagen den Blick nach vorne. Dieses Wochenende wird richtig viel geboten. Hier sind die Top-Events quer durchs Land.
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0: Gentic im Komma in Wörgl. Übermorgen Samstag gibt's Dialektpop mit Herz. Ab 20 Uhr Karten auf komma.at. Basketball. Die Pirlo Towers gegen die Graz Eagles. Ebenfalls am Samstag in der Stangelmeier Arena am Fischergriers um 18.30 Uhr geht's los. Noch ein sportliches Highlight gibt's am Samstag. Eishockey. Die Innsbrucker Haie treffen auf Hydro Fehervar übermorgen Samstag um 17.30 Uhr in der Innsbrucker Tiwag Arena. Die Autofestspiele auf der Festung Kufstein. Über 100 Autos von 25 verschiedenen Marken. Diesen Samstag von 10:30 bis 16:30. Der Eintritt ist frei. Filmautor Tobias Dörr präsentiert seinen Film Meeting the Buddha im Innsbrucker Metropolkino. Diesen Sonntag um 18 Uhr. Zweite Fußball-Bundesliga. Die FC Wacker Damen spielen am Sonntag gegen den Wiener Sportclub. Anpfiff ist um 11 Uhr am Platz Tivoli W1. Und die Höhenweg-Trophy Wildschönau. Das Wander- und Trailrunning-Event am 3. Oktober. Anmeldeschluss ist der 30. September.
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1: Da Das Tirolwetter bei Live-Radio mit Lena Holzer. Noch bleiben wir in ganz Tirol trocken. Dichtere Wolken wechseln mit zarten Sonnenstrahlen. Ab Mittag werden Regenschauer dann immer wahrscheinlicher. Vor allem im Unterland kann es regnen. Die Temperaturen steigen auf bis zu 21 Grad in Nordtirol. 23 gehen sich in Osttirol aus. Die Live-Radio-Vorschau zeigt, das wird ein bombenmäßiges Wochenende. Ab morgen Freitag wieder Sonne pur und die begleitet uns bis mindestens Sonntag. Die Temperaturen steigen auch langsam wieder nach oben. Morgen noch einmal bis zu 23 Grad, am Samstag dann bis zu 26. Es ist kurz vor 11.
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5: Mit Hannes Harp. An den heimischen Unis geht's rund. Im vergangenen Wintersemester hat es so viele Studierende wie noch nie gegeben. Rund 407.500 Studentinnen und Studenten waren an den österreichischen Hochschulen eingeschrieben, wie heute Zahlen der Statistik Austria zeigen. Mehr von Martina Steidl.
23: Das sind knapp 2% mehr als im Jahr davor und damit so viele wie noch nie. Vor allem Fachhochschulen und pädagogische Hochschulen wurden gestürmt. Gleichzeitig gibt es auch einen neuen Rekord bei den abgeschlossenen Studien. Fast 63.000 waren es, knapp 4% mehr. Studieren ist auch längst nicht mehr Männersache. Rund 60% der Studienabschlüsse sind von Frauen gewesen. Weniger Zulauf haben die Universitätslehrgänge verzeichnet.
5: Das hat auch den Grund, dass einige Lehrgänge nur noch bis September 2023 begonnen haben und mittlerweile überwiegend ausgelaufen sind. Ein US-Bundesrichter hat das von Präsident Trump verhängte Hausverbot für Journalisten wieder aufgehoben. Trump hat Mitarbeiter der Sender CNN, MS Now und Politico unter dem Vorwurf, Fake News zu verbreiten, aus dem Weißen Haus ausgeschlossen. Das sei wahrscheinlich verfassungswidrig, erklärt der Richter das Urteil. Die Medien hatten gegen das Verbot geklagt. Die FPÖ lässt weiter offen, ob sie der Reform von Wehr- und Zivildienst zustimmt. Um die Reform durchzubringen, braucht die Regierung ja die Stimmen entweder von Grünen oder den Freiheitlichen. Nicht begeistert ist die FPÖ vor allem über den Kompromiss der Koalition beim Zivildienst. Künftige Zivis sollen demnach aus mehreren Möglichkeiten wählen können. Auch eine verpflichtende Ausbildung ist geplant. Österreich gilt beim Alkohol bekanntlich als Hochkonsumland. Wer nichts trinkt, muss sich rechtfertigen. Vor allem die junge Generation spürt weiterhin gesellschaftlichen Druck. Im Freundeskreis, wie eine Umfrage von TQS zeigt, Frauen werden meist gefragt, ob sie schwanger sind. Bei Männern wird oft vermutet, dass ein Alkoholproblem dahinter steckt. Gleichzeitig rücken aber Gesundheitsinitiativen wie der Dry January und der bevorstehende Sober Oktober, der nüchterne Oktober, den bewussten Verzicht auf Alkohol für einen Monat in den Fokus.
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1: Überlastung auf der A13 Brenner-Autobahn Brenner Richtung Innsbruck. Zwischen Steinach und Schönberg gibt es insgesamt 5 Minuten mehr Fahrzeit. B189 Mirminger Straße wegen einer Baustelle in Obsteig dauert es 5 Minuten länger. Und B186 Ötztalstraße auch hier wegen Arbeiten in Lengenfeld und in Umhausen jeweils bis zu 10 Minuten plus. Staus und Blitzer bitte gerne melden 0512 20 80 85.
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1: Weiter durch den Arbeitsvormittag, während ihr die neuen Herbstprodukte ins Regal räumt, gibt's von uns 4 Top-Hits am Stück. Und dann der neueste Gossip. Hashtag heute gleich mit einer aktuellen Love-Story aus der Skiwelt.

0: Vom Monday Morning in den First Day Vormittag, 12 nach 11 und bei uns gibt's jetzt wieder
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0: Ein wenig erfreuliches Fenster poppt momentan bei vielen Serienabenden auf. Andi Leich.
2: Ja, mir selber ist es gestern passiert, hab's wegklicken müssen. Netflix wird teurer. Okay. Der Basispreis beim Streamingdienst steigt bei uns von 8,99 Euro auf 10,99 Euro im Monat. Die letzte Preiserhöhung bei Netflix ist jetzt schon gut 2 Jahre her. Jetzt ist es wieder soweit. Vom Unternehmen heißt es, das muss hin und wieder sein, weil auch der Mehrwert für uns Kunden weiter erhöht wird. Muss natürlich jeder selbst beurteilen. Mhm. Bisher haben die höheren Preise aber offenbar noch nicht wirklich viele abgeschreckt, weil Netflix nach wie vor weiter wächst.
0: Okay. Danke, Papa, dass du für mich bezahlst. Wir haben ein Familienabo.
2: Ich habe davon
0: nur nichts mitbekommen. Weiter zu Skistar Lindsay Vonn. Die ist neu verliebt.
2: Ja, die 41-Jährige hat jetzt Sommerfotos auf Instagram gepostet und die zeigen sie im Urlaub mit dem französischen Skikollegen Mathieu Baillet. Beim Turteln und beim Busseln hat schon länger Gerüchte um die beiden gegeben. Jetzt haben es die beiden bestätigt. Auch Fotos vom Sport sind da dabei. Es hat sich also viel Positives getan seit Vonns schwerem Sturz bei den Olympischen Spielen.
0: Mei, schön. Und in Südkorea ist ein Roboter einen Marathon gelaufen.
2: Ja, bleiben beim Sport. Die vierbeinige Maschine hat die Marathondistanz in unter 4 Stunden geschafft, mit nur einer Akkuladung. Das ist für solche Roboter eine starke Leistung, weil die sehr viel Energie brauchen. Laut dem Forschungsteam, das da dahinter steckt, hat das davor noch kein Roboter geschafft. Und das Ganze war auch natürlich mehr als nur eine Spaßaktion, sondern ein ganz wichtiger Testlauf, weil wenn derartige Roboter weiterentwickelt werden, können sie dann irgendwann bei Lieferungen oder auch bei Rettungsaktionen vermehrt zum Einsatz kommen.
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19: Hier ist das Tirol-Update bei Live-Radio. Es ist kurz vor 11:30 und in Tirol steht die Hochsaison der Schneekanonen bevor. Beate Lehner.
20: Jetzt ist es noch zu warm. Spätestens im November laufen die Schneekanonen in Tirol dann aber auf Hochtouren. Eine Analyse zeigt jetzt, 40% des Kunstschnees entsteht innerhalb von wenigen Tagen. Tirol-Reporter Andi Leich.
21: Aus 112 verschiedenen Skigebieten hat die Tiroler Firma Technoalpin Daten ausgewertet von über 13.000 Schneekanonen. Und die Daten zeigen, 40% des Kunstschnees in den Skigebieten sind im letzten Winter innerhalb von nur 6 Tagen erzeugt worden. Konkret vom 18. bis zum 23. November. In dieser Zeit wird die Grundbeschneiung gemacht, die für eine stabile Schneedecke im ganzen Winter sorgen soll. Im Schnitt läuft eine Schneekanone pro Saison 169 Stunden lang.
20: In Innsbruck fängt ein Auto in einer Werkstatt Feuer. Zum Brand kommt es gestern kurz vor Mittag. Ein 43-jähriger Mitarbeiter kann das Auto noch aus der Werkstatt nach draußen schieben. Da löscht es die Berufsfeuerwehr ab. Der Mitarbeiter muss mit Verdacht auf eine Rauchgasvergiftung in die Klinik gebracht werden. Was zum Brand geführt hat, versucht die Polizei jetzt zu klären. Und Dieb wiedererkannt. Letzte Woche ist in Wörgl ein E-Scooter in einem Einkaufszentrum gestohlen worden. Der Dieb wurde auf Video aufgezeichnet. Ein Mitarbeiter des Einkaufszentrums erkennt ihn gestern wieder und ruft die Polizei. Die kann den 18-Jährigen und den E-Scooter anhalten. Der Dieb wird jetzt angezeigt. 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
19: Der Weg nach Deutschland verzögert sich. A12 Inntal-Autobahn vorm Grenzübergang Kufstein-Kiefersfelden aktuell ein Plus von 10 Minuten. Es staut sich im Reiseverkehr auf der A13 Brenner-Autobahn, Brenner Richtung Innsbruck und zwar zwischen Matrei und Schönberg. Hier dauert es eine Viertelstunde länger. Überlastung im Unterland dann noch auf der Straße in St. Johann durchs Zentrum durch mit 5 bis 10 Minuten Plus aktuell und Bern 186 Ötztalstraße wegen Arbeiten zwischen Umhausen und Tumpen 10 Minuten mehr Fahrzeit in beiden Richtungen. Staus und Blitzer bitte gerne melden 0512 20 80 85. Gute Fahrt!
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0: Weiter Richtung Mittagessen und normalerweise kümmern wir uns schon darum, dass gute Laune und Freude aufkommt mit Live-Radio. Aber es gibt dann halt auch Tage, die ein bisschen traurig sind. Morgen ist so einer bei den Live-Radio-Frühstartern.
1: So Lea, jetzt ist soweit, jetzt müssen wir die Leute da im Land was sagen.
0: Schon.
1: Ich meine, so ganz unvorbereitet können wir die Bombe nicht platzen lassen.
2: Ja, aber es wäre leichter so.
1: Aber es nützt nichts. Hi, Feiti und Lea da, eure Live-Radio-Frühstarter.
2: Servus, schönen Donnerstag.
1: Morgen Freitag, Lea, ist deine vorerst letzte Sendung als Live-Radio-Frühstarterin.
2: Ja, schon. Aber mach mal jetzt keine große Sache
1: doch,
2: draus. Weg mit dem traurigen Musikbett. Wir brauchen wieder ein bisschen was Schmissigeres. Weil morgen hauen wir nochmal alles aus.
1: Ja, aber echt Vollgas.
2: Eine mega, mega coole Sendung. Auf die fokussieren wir uns Vollgas, weil nichts anderes habt ihr euch verdient. Ihr, die allerbesten Hörer auf der gar ganzen Welt. Und ja, nicht lang umsumsen, Spaß haben und noch einmal jeden Moment zusammen genießen.
1: Das sowieso, aber vermissen werden wir die trotzdem sehr.
2: Ja, ich euch auch.
1: Warum die Lea die Frühsendung verlässt und wo sie uns aber weiterhin erhalten bleibt, und das ist das wirklich Positive, das verraten wir euch alles morgen in der Früh.
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7: 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Jetzt mit Stefanie Leier, Vizepräsidentin der Tiroler Apothekerkammer. Warum gibt es Lieferengpässe bei Medikamenten?
8: Die Ursachen dafür liegen nicht bei den Apotheken selbst. Der Hauptgrund ist der, dass die Herstellung von Arzneimitteln weltweit auf einige wenige Firmen konzentriert ist. Außerdem ist der österreichische Markt wegen seiner niedrigen Medikamentenpreise für Lieferanten weniger attraktiv.
7: Was können Apotheken dagegen tun?
8: Die Tiroler Apotheken sind natürlich untereinander sehr gut vernetzt, sodass sie einander aushelfen können. Darüber hinaus können wir fast immer eine geeignete Alternative anbieten oder diese sogar selbst herstellen.
7: Sie haben noch Fragen zu diesem oder weiteren Gesundheitsthemen? Ihr Apotheker berät Sie gerne.

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19: Mahlzeit, hier ist das Tirolwetter bei Live Radio mit Valentina Leitinger und langsam wird's nass.
20: Ins Unterland ziehen gerade ein paar Regenwolken rein. Aktuell wird's jetzt schon in Kössen nass. Im Laufe des Nachmittags ziehen die Schauer dann noch quer durchs Land. Vereinzelt wird's auch gewitzrig. In Trins messen wir 14 Grad, in Innsbruck 16, bis zu 21 Grad gehen sich in Nordtirol heute noch aus. In Osttirol gibt's noch 1-2 Grad mehr. Morgen schwingt das Wetter dann schon wieder um, wie die Live Radio Vorschau zeigt. Nach ein bisschen früh Nebel geht sonnig durch den Freitag, dazu gibt es bis zu 23 Grad. Auch am Samstag Sonne pur bei bis zu 26 Grad.
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19: Es ist 5 vor 12.
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23: Mit Hannes Harp. Obwohl der Sommer heuer in Österreich extrem heiß war, hat sich das kaum auf den heimischen Tourismus ausgewirkt. Bei den Nächtigungen von Mai bis Juli hat es ein Plus von 3% im Vergleich zum Vorjahr gegeben. Die Buchungen waren aber in den einzelnen Monaten sehr unterschiedlich. Auffällig ist, dass der Herbst beliebter wird, sagt die WKO-Tourismusobfrau Susanne Kraus-Winkler.
24: Was wir sehen, ist, dass die Nebensaisonen in Österreich mittlerweile ein eigenständiges, hochwertiges Segment geworden sind. Es sind vor allem ältere und kaufkräftige Gäste, die nicht so auf den Preis schauen, wie das beim Haupturlaub da und dort auch der Fall ist.
23: In der Nebensaison schlafen Gäste eher in 4- und 5-Stern-Hotels. 42% der Herbsturlauber kommen übrigens aus Deutschland. So viele Studierende wie im vergangenen Wintersemester hat es noch nie bei uns gegeben. Rund 407.500 Studentinnen und Studenten waren an den österreichischen Hochschulen eingeschrieben. 2% mehr als letztes Jahr, zeigen heute Zahlen der Statistik Austria. Vor allem Fachhochschulen und pädagogische Hochschulen wurden gestürmt. Gleichzeitig gibt es auch einen neuen Rekord bei den abgeschlossenen Studien. Fast 63.000 waren es, 4% mehr als im Vorjahr. Nach einem Brand beim Satellitendienst Starlink gestern Abend in Polen geht die Regierung von Sabotage aus. Das Feuer hat den Internetzugang für mehrere Institutionen gestört, auch für die ukrainische Armee. Der polnische Digitalminister spricht von hybrider Kriegsführung. Ob Russland für den Vorfall verantwortlich ist, ist derzeit unklar. Im Wiener Tiergarten Schönbrunn gibt's Nachwuchs bei den Flamingos. Gleich 16 Küken sind vor kurzem geschlüpft. Vom Rosa fehlt bei den kleinen Flamingos aber noch jede Spur. Die Federn sind derweil noch grau. Erst wenn die jungen Flamingos 3 Jahre alt sind, sind die Federn rosa, besonders durch die Nahrung wie kleine Krebse oder Algen.
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20: Wir starten auf der A12 Inntal-Autobahn. Bei der Ausreise nach Deutschland dauert es beim Grenzübergang Kufstein-Kiefersfelden 10 bis 15 Minuten länger. A13 Brenner-Autobahn, Brenner Richtung Innsbruck. Zwischen Patsch und Innsbruck Süd gibt es 10 Minuten plus. Wir schauen weiter ins Außerfern zur B179 Fernpassstraße, Füssen Richtung Nassereit. Zwischen Heiterwang und Reute gibt es ebenfalls 10 Minuten mehr Fahrzeit. Und B186 Ötztalstraße, wegen Arbeiten zwischen Umhausen und Tumpen, gibt es 10 Minuten mehr Fahrzeit in beiden Richtungen. Falls ihr noch was seht, Staus und Blitzer jederzeit melden unter 0512 20 80 85. Dankeschön und gute Fahrt.
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19: Mahlzeit, wo sind die Abenteuerfans im neuen Kinofilm Eiserne Wildnis, Heart of the Beast? Kämpft kein Geringerer als Brad Pitt ums Überleben? Wir haben die Infos zum Film und außerdem gibt's bald Kinotickets nach dieser Stunde.

0: nach eins, Mahlzeit ins Land, das ist Live Radio at Work und unser Kaufi ist heute unterwegs. Kaufi, was machst du?
1: Hallo Lena, schönen Mittag, Mahlzeit. Ich bin heute bei der Fotomesse Tirol, bei Foto Lamprechter am Mitterweg in Innsbruck.
0: Oh.
1: Klingt toll, oder? Fotomesse?
0: Klingt sehr cool.
1: Ja. Ich habe keine Ahnung, was da passiert, aber ich werde schauen, dass ich ganz, ganz viele Tipps für euch dann mitnehme von dieser Fotomesse, wie man vielleicht demnächst im Urlaub dann ganz fest den Sonnenuntergang fotografieren kann. Das ist immer ganz schwierig.
0: Das stimmt.
1: Da machst du aber immer ganz schöne Fotos. Wie machst du das?
0: Mit dem Handy, ich schaue schon auch immer, dass ich die Helligkeit richtig rauf und runter regle. Aber ansonsten, ich glaube, wir brauchen alle noch viele Tipps und die wirst du uns sicher mitbringen.
1: Auf jeden Fall. Gibt dann nämlich dort über 50 kostenlose Workshops, Live-Demos, Kameratechnik zum Ausprobieren, also ich bin schon sehr gespannt. Ganze übrigens auch bei freiem Eintritt, vielleicht sehen wir uns. Kaufis Rush Hour heute on Tour, ab 15 Uhr geht's los, live von der Fotomesse Tirol bei Foto Lamprechter. Bis später.
0: Und du wirst natürlich auch noch ein bisschen modeln und dann Fotoshooting machen, oder?
1: Auf jeden Fall, seht ihr dann auf Insta, Facebook, Live Radio Tirol in den Stories.
0: Sehr gut. Tschüss.

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20: Hier ist das Tirolwetter auf Live-Radio mit Valentina Leitinger. Heute bleibt's trüb.
21: Grau und nass geht's durch den Donnerstagnachmittag. Von Salzburg her ziehen gerade ein paar Schauer ins Unterland, die breiten sich dann später noch im ganzen Land aus. Topwert aktuell in Telfs bei 19 Grad, in Innsbruck messen wir 17 und in Epps 14 Grad. Bis zu 23 Grad gehen sich dann heute noch aus. Morgen schwingt das Wetter schon wieder um, wie die Live-Radio-Vorschau zeigt. Nach ein bisschen Frühnebel geht's sonnig durch den Freitag, dazu gibt's bis zu 23 Grad. Auch am Samstag dann Sonne pur bei bis zu 26 Grad.
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23: Pünktlich vor dem Winter kommen heute gute Nachrichten für viele Tiroler Gaskunden. Obwohl die Preise am Weltmarkt derzeit steil nach oben gehen, bleiben sie bei der Tigas für die Bestandskunden stabil. Und das für die gesamte kommende Heizperiode, sagt Tigas-Geschäftsführer Georg Tollinger heute im Live Radio Interview.
24: Also insofern bleibt die Preissenkung, die wir ab 1. August gemacht haben, immer im Winter bestehen und bleibt bis zum nächsten Sommer.
23: Die Gasspeicher in Österreich sind gut gefüllt, die Versorgung sei gesichert, heißt es von der Tigas. Ein Fahrer unter Drogen erfasst in Innsbruck einen Fußgänger. Im Stadtteil Arzl fährt der 48-Jährige rückwärts mit einem Kleintransporter aus einer Ausfahrt. Dabei erfasst er den 83-jährigen Fußgänger. Er wird leicht verletzt. Ein Drogenschnelltest mit dem Fahrer verläuft positiv. Er hat Kokain genommen. Seinen Führerschein ist er jetzt los. Und Sport beim Nations League Match hoffen heute zwei junge Tiroler auf ihren ersten Einsatz in der Fußballnationalmannschaft. Erstmals im Kader sind Felix Bacher und Christian Zawiszycki. Dritter Tiroler im Bunde ist Marco Friedl, der ja schon bei der WM dabei war. Anpfiff in Linz ist heute um 20.45 Uhr. 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
21: Wir starten auf der A13 Brenner Autobahn, Brenner Richtung Innsbruck. Zwischen Patsch und Innsbruck Süd gibt es 10 bis 15 Minuten plus. A12 Inntal Autobahn, bei der Ausreise nach Deutschland gibt es beim Grenzübergang Kufstein-Kiefersfelden 10 Minuten mehr Fahrzeit. Wir schauen weiter auf die B161 Pastonstraße. In Fahrtrichtung Oberndorf braucht ihr durch Kitzbühel 5 bis 10 Minuten länger. Und die neuesten Blitzer für Tirol gibt es nur hier bei uns auf Live-Radio. Auf der A12 Inntal Autobahn zwischen Schwarz und Jenbach auf Höhe Schloss Tratzberg wird von der Brücke runter geblitzt. Danke Joe fürs Anrufen. Falls ihr noch was seht, Staus und Blitzer bitte melden unter 0512 20 80 85.
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0: Es riecht nach Popcorn. Donnerstag ist Kinotag.
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0: Unser Kinoexperte Michi Klieber, unser Kinoklieber, hat sich einen neuen Film für uns angeschaut.
2: Brad Pitt allein mit seinem Hund in Alaska. Klingt eigentlich recht fein nach einem Flugzeugabsturz irgendwo im Nirgendwo. Und tausenden Gefahren ist das natürlich alles andere als nett oder fein. Und damit geht's hier zu unserem Live-Radio-Kinofilm der Woche. Eiserne Wildnis, Heart of the Beast.
3: Das ist Odin. Er ist ein sehr gut ausgebildeter Gefechtsaufklärungshund. Odin hat den Krieg gesehen und schreckliches Leid erfahren. Es ist an der Zeit, dass er Frieden erfährt.
2: Alles beginnt noch recht chillig. Brad Pitt geht mit Hund in den wohlverdienten Ruhestand. Sie fliegen nach Alaska, stürzen dort aber ab und kämpfen jetzt gegen die Wildnis, gegen zahlreiche Wölfe und das Wetter in Alaska. Brad Pitt schaut dabei mit über 60 immer noch super aus, ist durchtrainiert wie eh und je. Highlight des Films ist aber der Hund an seiner Seite, mit dem fiebert man wirklich bis zur letzten Minute mit. Eiserne Wildnis, Heart of the Beast. Ist wohl der Survival-Film des Jahres.
4: Eine letzte Mission. Ich werde dich hier nicht sterben lassen.
0: Oh, und wir schicken euch jetzt direkt in den Kinosaal, haben schon Tickets reserviert in einem der Tiroler Cineplex-Kinos. Gleich anrufen und mit ein bisschen Glück gewinnen. 0512 20 80 10.
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11: Das Tirolwetter bei Live Radio gibt's jetzt von Valentina Leitinger.
12: Es bleibt bewölkt, ab und zu blitzt ein bisschen Sonne durch, zum Beispiel aktuell in St. Jakob in Defrecken. Insgesamt bleibt die Stimmung heute aber eher grau. Im Laufe der nächsten Stunden ziehen auch immer wieder ein paar Schauer durch, die begleiten uns dann noch bis in den Abend rein. Die Temperaturen bleiben aber noch ganz angenehm. Topwert aktuell in Lienz bei 19 Grad, in Innsbruck messen wir 17, bis zu 23 Grad gehen sich dann noch aus. Morgen schwingt das Wetter schon wieder um, wie die Live-Radio-Vorschau zeigt. Nach ein bisschen Frühnebel geht's sonnig durch den Freitag. Dazu gibt's bis zu 23 Grad. Auch am Samstag Sonne pur bei bis zu 26 Grad.
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11: Es ist 5 vor 1.
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15: Mit Helene Feichtenhofer. Damit österreichische Betriebe wettbewerbsfähig bleiben, will Wirtschaftsminister Hartmannsdorfer beim Emissionshandel der EU ansetzen. Ein Klimaschutzinstrument, bei dem Unternehmen für jede Tonne CO2, die sie ausstoßen, Zertifikate kaufen müssen. Beim EU-Ratstreffen für Wettbewerbsfähigkeit hat Hartmannsdorfer ein Reformpapier dazu präsentiert. Er fordert:
16: Erstens, die Gratiszertifikate müssen über 2038 hinaus verlängert werden. Wir fordern einen Rabatt für Exportbetriebe. Es kann nicht sein, dass die höheren Produktionskosten durch die Zertifikate dazu führen, dass wir nicht mehr wettbewerbsfähig sind am Weltmarkt und unsere Produkte nicht mehr verkaufen können.
15: Außerdem soll es Betrieben angerechnet werden, wenn sie in Dekarbonisierung und Energieeffizienz investiert haben. Rückhalt für die Forderungen kommt aus Polen. Im nächsten Herbst soll an mindestens 5 Standorten in 3 Bundesländern ein Schulversuch zur 6-jährigen Volksschule starten. Für dieses Pilotprojekt werden nun Schulen gesucht. Interessierte Volksschulen können sich bis zum 16. Oktober im Bildungsministerium melden. Es können auch nur einzelne Klassen am Pilotprojekt teilnehmen. Voraussetzung ist, dass Lehrer und Elternvertreter dafür sind und es eine gesicherte Kooperation mit einer benachbarten Mittelschule oder einer AHS-Unterstufe gibt. In Wien haben Einbrecher ein Loch in die Mauer eines Juweliergeschäfts geschlagen und es so geschafft, ins Geschäft reinzukommen und es auszurauben. Zur Mauer sind sie über den Keller eines Nachbarhauses gekommen. Als beim Juwelier Alarm ausgelöst wurde, waren die Täter schon weg. Passiert ist das schon am Montag, aber erst jetzt bekannt geworden. Formel 1-Satz für den Grand Prix von Aserbaidschan, schon heute das erste Training gegeben. George Russell im Mercedes war der schnellste vor Red Bull-Fahrer Max Verstappen. Der WM-führende Kimi Antonelli wurde von Hydraulikproblemen ausgebremst. Das Rennen in Aserbaidschan gibt schon übermorgen, weil am Sonntag, an dem die Rennen sonst stattfinden, in Aserbaidschan ein Feiertag ist.
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12: 2 Staupunkte gibt es jetzt aktuell im Mittagsverkehr. Wir schauen zur A13 Brenner Autobahn, Brenner Richtung Innsbruck. Zwischen Patsch und Innsbruck Süd gibt es 10 bis 15 Minuten plus. Und A12 Inntal Autobahn, bei der Ausreise nach Deutschland gibt es beim Grenzübergang Kufstein-Kiefersfelden 5 bis 10 Minuten mehr Fahrzeit. Ansonsten läuft's, falls ihr noch was seht, Staus und Blitzer, bitte melden unter 0512 20 80 85. Dankeschön und gute Fahrt.
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11: Ja, und Walli, in 3 Monaten kommt das Christkindl. Es ist der 24. September.
3: Ich freue mich so sehr. Also Wahnsinn, schon auf die ganzen Christkindlmärkte, Glühwein und es riecht nach
11: Wahnsinn. Die Vorfreude ist groß bei mir.
3: Aber es gibt auch viele, denen geht das alles ein bisschen zu schnell.
11: Wir bleiben jetzt einmal am Boden. Schließlich ist ja gerade gestern erst der Herbst losgegangen. Also ganz entspannt weiter durch den September.

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21: Es ist kurz vor 2:30.
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21: Richtig fiese Masche. Andi Leich.
12: Am Innsbrucker Landesgericht ist heute eine Betrügerin zu 24 Monaten Haft verurteilt worden. Die Frau soll sich als Polizistin ausgegeben haben. Gemeinsam mit einer Bande soll sie so Pensionisten betrogen haben. Ihre betagten Opfer haben die Täter dann getäuscht, mit Strafen gedroht und ihnen so viel Geld herausgelockt. Im Fall, der heute verhandelt worden ist, ist es um über 200.000 Euro gegangen. Im Unterland werden derzeit Luxusvillen um insgesamt 50 Millionen Euro versteigert. Grund ist, dass die Immobilienfirma, der die Grundstücke gehören, pleite ist. Die erste der betroffenen Villen in Reit bei Kitzbühel ist diese Woche versteigert worden. 5 weitere sollen folgen. Und am Wochenende messen sich in Innsbruck sportbegeisterte Kinder und Jugendliche aus ganz Tirol und den Nachbarländern. Bei den Elio Next 10 auf der Innsbrucker Usi. Dort messen sich über 100 Kinder in verschiedenen Leichtathletikdisziplinen, sagt Udo Fritzi vom IAC Leichtathletik.
22: Es geht einfach darum, dass kindergerechte Bewerbe durchgeführt werden, wie zum Beispiel, wir machen keinen Speerwurf wie die Erwachsenen, sondern machen einen Vortexwurf. Statt Stab hoch machen wir Stab weit für die Kleinen. Also es wird alles spielerisch und kindgerecht durchgeführt.
12: Der Askö Kinderzehnkampf findet heuer zum bereits 22. Mal statt. Los geht's am Sonntag um 9 Uhr. 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
21: Von und mit Valentina Leitinger. 2 Staupunkte gibt's aktuell. Wir schauen zur A13 Brenner-Autobahn, Brenner Richtung Innsbruck. Zwischen Patsch und Innsbruck Süd gibt's 10 bis 15 Minuten plus. Und noch zur A12 Innsal-Autobahn. Bei der Ausreise nach Deutschland gibt's beim Grenzübergang Kufstein-Kiefersfelden 5 bis 10 Minuten mehr Fahrzeit. Ansonsten läuft's. Falls ihr noch was seht, Staus und Blitzer jederzeit melden unter 0512 20 80 85. Dankeschön und gute Fahrt.
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0: Live Radio at Work und in Innsbruck startet heute das Föhn-Festival. Ein Kultur- und Kreativfestival beim ehemaligen Industriereal St. Barthelmä. Und da wird ordentlich was geboten, Festivalleiter Daniel Drui.
1: 3 Tage lang sind wir da unterwegs mit verschiedensten Programmpunkten, von Workshops bis Führungen, Lesungen, Konzerten, Hands-on-Geschichten. Es gibt ein Kinder- und Jugendprogramm, es gibt ein Kindertheaterstück, das man sehen kann. Ganz, ganz viele Programmpunkte. Die sind frei zugänglich, kosten also nichts. Und ja, wir würden uns sehr freuen, wenn ihr kommt für ein Festival 2026. Wir sind ready für euch.
0: 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Lelia,

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1: Schönen Donnerstag, hier ist Live-Radio mit dem Tirol-Wetter und Valentina Leitinger. Im Unterland wird's nass.
11: Aktuell entladen sich die Regenwolken rund um Kufstein und St. Johann. In den nächsten Stunden brauen sich die Schauer dann noch quer in Tirol aus. Dazu gibt's herbstlich warme Temperaturen. In Fügen und in Innsbruck messen wir 17 Grad, in Landeck 21 Grad. Morgen schwingt das Wetter dann schon wieder um, wie die Live-Radio-Vorschau zeigt. Nach ein bisschen Frühnebel geht's sonnig durch den Freitag. Dazu gibt's bis zu 23 Grad. Auch am Samstag dann Sonne pur bei bis zu 26 Grad.
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1: Weiter zu den wichtigsten Infos der Stunde. Es ist 2:05.
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13: Mit Helene Feichtenhofer. Die überlasteten Gefängnisse in Österreich sorgen seit Wochen für Schlagzeilen. Getötete Häftlinge in Garsten und Klagenfurt haben zuletzt gezeigt, wie kritisch die Lage ist. Das Netzwerk Kriminalpolitik fordert unter anderem, dass Personen mit Haftstrafen von bis zu 9 Monaten stattdessen gemeinnützige Arbeit leisten. Die Betroffenen sind nicht sonderlich gefährlich, sagt Friedrich Forsthuber, Präsident des Landesgerichts Wien.
14: Sonst hätten sie auch nicht nur eine so geringe unbedingte Freiheitsstrafe zu verbüßen, die aber in diesen 9 Monaten in Haft nicht besonders beschäftigt werden können. Es wäre für die Resozialisierung hier viel besser, man würde ihnen den Vorschlag unterbreiten, gemeinnützige Leistungen abzuleisten.
13: Schon länger wird außerdem gefordert, dass Häftlinge mit unbedingter Haftstrafe von bis zu 1 Jahr automatisch nach der Hälfte bedingt entlassen werden. Das wären momentan 5.000 Personen. Der Verbund erhöht die Strompreise für seinen Österreich-Tarif. Neukunden müssen seit heute 12 Cent brutto je Kilowattstunde im ersten Jahr zahlen. Und das sind um 5% mehr als bisher. Dieser neue Preis ist dann für 12 Monate garantiert. Der monatliche Grundpreis steigt von 4,79 Euro auf 5,03 Euro. Bestandskunden sind von der Preiserhöhung nicht betroffen. Im Bezirk Neusiedl am See hat die Polizei eine Cannabis-Indoor-Plantage entdeckt. Ein 48-Jähriger wurde angezeigt. Der Mann hatte 40 Cannabispflanzen angebaut. Außerdem haben die Polizisten 90 Gramm Cannabisblüten sichergestellt. Der Mann soll außerdem 5,4 Kilo Cannabisblüten gewerbsmäßig verkauft haben. Das Kolosseum in Rom bleibt noch weiter geschlossen. Ein junger Mann ist vorgestern bei Arbeiten bei einer Beleuchtungsanlage tödlich verunglückt. Aus Respekt vor seiner Familie und für die Ermittlungen der Staatsanwaltschaft bleibt das antike Wahrzeichen bis Samstag zu. Das Kolosseum zieht jedes Jahr 15 Millionen Besucher an.
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11: Zwei Staupunkte gibt es aktuell. Wir schauen zur A13 Brenner-Autobahn, Brenner Richtung Innsbruck. Zwischen Patsch und Innsbruck Süd gibt es 10 bis 15 Minuten plus. Und A12 Inntal-Autobahn, bei der Ausreise nach Deutschland gibt es beim Grenzübergang Kufstein-Kiefersfelden 5 bis 10 Minuten mehr Fahrzeit. Ansonsten läuft's. Falls ihr noch was seht, Staus und Blitzer bitte melden unter 0512 20 80 85. Dankeschön und gute Fahrt.
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1: Langsam trudeln wieder alle ein nach der Mittagspause. Zum Verdauen haben wir jetzt drei aus den 2000ern. Die Red Hot Chili Peppers wirken besser als jeder Espresso, sind dabei mit Snow, außerdem Old City Fireflies. Und los geht's mit einer frisch gebackenen Mama, Lady Gaga Pokerface.

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1: Gentic im Komma in Wörgl. Übermorgen Samstag gibt's Dialektpop mit Herz. Ab 20 Uhr Karten auf komma.at. Basketball. Die Pirlo Towers gegen die Graz Eagles. Ebenfalls am Samstag in der Stangelmeier Arena am Fischergriers um 18.30 Uhr geht's los. Noch ein sportliches Highlight gibt's am Samstag. Eishockey. Die Innsbrucker Haie treffen auf Hydro Fehervar übermorgen Samstag um 17.30 Uhr in der Innsbrucker Tiwag Arena. Die Autofestspiele auf der Festung Kufstein. Über 100 Autos von 25 verschiedenen Marken. Diesen Samstag von 10:30 bis 16:30. Der Eintritt ist frei. Filmautor Tobias Dörr präsentiert seinen Film Meeting the Buddha im Innsbrucker Metropolkino. Diesen Sonntag um 18 Uhr. Zweite Fußball-Bundesliga. Die FC Wacker Damen spielen am Sonntag gegen den Wiener Sportclub. Anpfiff ist um 11 Uhr am Platz Tivoli, W1. Und die Höhenweg-Trophy Wiltschenau. Das Wander- und Trailrunning-Event am 3. Oktober. Anmeldeschluss ist der 30. September.
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7: Mit Andi Laich ist es 2:35. In Imst wird eine Autofahrerin von ihrem eigenen Auto erfasst und schwer verletzt. Der Unfall passiert gestern Abend in einem Kreisverkehr. Tirol-Reporterin Beate Lehner.
8: Die 45-Jährige fährt am Abend durch den Kreisverkehr im Bereich Langgasse. Ihr 11-jähriger Sohn sitzt am Beifahrersitz. Als sie den Kreisverkehr verlässt, soll plötzlich der Motor des Autos ausgefallen sein. Das Auto beginnt rückwärts zu rollen, da springt die Frau hinaus. Sie wird selbst von ihrem eigenen Auto erfasst und schwer verletzt. Das Auto rollt weiter und prallt gegen einen stehenden PKW. Der 11-jährige Bub wird dabei nicht verletzt.
7: In Innsbruck haben Fahrraddiebe großen Schaden angerichtet. Die Täter brechen diese Woche in einem Wohnhaus in der Innenstadt in den Kellerabteil ein. Dort knacken sie das Schloss eines E-Bikes und lassen das Rad mitgehen. Laut Polizei entsteht ein Schaden von mehreren tausend Euro. Und Sport beim Nations League Match. Heute hoffen zwei junge Tiroler auf ihren ersten Einsatz in der Fußballnationalmannschaft. Erstmals im Kader sind Felix Bacher und Christian Zawiszycki. Dritter Tiroler im Bunde ist Marco Friedl, der ja schon bei der WM dabei war. Anpfiff in Linz ist heute um 20.45 Uhr. 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
9: Mit Valentina Leitinger. Zwei Staupunkte gibt's aktuell. Zum einen auf der A13 Brenner Autobahn, Brenner Richtung Innsbruck. Zwischen Patsch und Innsbruck Süd gibt's 10 bis 15 Minuten plus. Und zum anderen auf der A12 Innsal Autobahn bei der Ausreise nach Deutschland gibt's beim Grenzübergang Kufstein-Kiefersfelden 5 bis 10 Minuten mehr Fahrzeit. Ansonsten läuft's, falls ihr noch was seht, Staus und Blitzer bitte melden unter 0512 20 80 85. Dankeschön und gute Fahrt.
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0: So, Lea, jetzt ist soweit, jetzt müssen wir die Leute da im Land was sagen.
1: Schon.
0: Wenn man so ganz unvorbereitet, können wir die Bombe nicht platzen lassen.
1: Ja, aber es wäre leichter so.
0: Aber es nützt nichts. Hi, Feiti und Lea da, eure Live-Radio-Frühstarter.
1: Servus, schönen Donnerstag.
0: Morgen Freitag, Lea, ist deine vorerst letzte Sendung als Live-Radio-Frühstarterin.
1: Ja, schon. Aber machen wir jetzt keine große Sache
0: doch,
1: draus. Weg mit dem traurigen Musikbett. Wir brauchen wieder ein bisschen was Schmissigeres. Weil morgen hauen wir nochmal alles aus.
0: Ja, aber echt Vollgas.
1: Eine mega, mega coole Sendung. Auf die fokussieren wir uns Vollgas, weil nichts anderes habt ihr euch verdient. Ihr, die allerbesten Hörer auf der gar ganzen Welt. Und ja, nicht lang umsumsen, Spaß haben und noch einmal jeden Moment zusammen genießen.
0: Das sowieso, aber vermissen werden wir die trotzdem sehr.
1: Ja, ich euch auch.
0: Warum die Lea die Frühsendung verlässt und wo sie uns aber weiterhin erhalten bleibt, und das ist das wirklich Positive, das verraten wir euch. Alles morgen in der Früh.
1: Ich freue mich sehr auf euch.
0: Unbedingt einschalten, los geht's wie immer um 5 vor 6.
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12: Hier ist das Tirolwetter bei Live-Radio mit Valentina Leitinger. Eine große Regenfront zieht von Salzburg her immer weiter ins Unterland rein. Aktuell wird es schon bis wörgelnass. Im Laufe des Nachmittags breiten sich die Schauer dann noch quer durch Tirol aus. Topwert aktuell in Landeck bei 21 Grad, in Innsbruck messen wir 17 und in Kirchdorf 12 Grad. Morgen schwingt das Wetter dann schon wieder um, wie die Live-Radio-Vorschau zeigt. Nach ein bisschen Frühnebel geht's sonnig durch den Freitag, dazu gibt's bis zu 23 Grad. Auch am Samstag dann Sonne pur bei bis zu warmen 26 Grad. Jetzt geht's weiter mit den Weltnachrichten. Es ist kurz vor 3.
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14: Mit Helene Feichtenhofer. Nervosität, Zittern oder Schwitzen, der Verein für Konsumenteninformation warnt Kinder und Jugendliche vor zu viel Koffeinkicks. Bei vielen Produkten ist auf den ersten Blick gar nicht erkennbar, dass sie viel Koffein enthalten. Empfohlen sind maximal 3 Milligramm pro Kilogramm Körpergewicht. Bei einem Jugendlichen mit 40 Kilo wären das also 120 Milligramm am Tag, sagt die Ernährungswissenschaftlerin Theresa Bauer vom VKI.
15: Da ist zum Beispiel ein Filterkaffee in der Tasse drin, da ist auch ein kleiner Energy-Drink drinnen. Aber es gibt zum Beispiel große Energy-Drinks mit 500 Milliliter. Wenn man da eine Dose trinken würde, dann wäre das schon überschritten. Oder auch wenn man zum Beispiel 2 kleine Dosen Energy-Drink konsumiert.
14: Langfristig kann zu viel Koffein sogar zu Herzrhythmusstörungen führen, warnt die Expertin. Bei den Metallern haben Arbeitnehmer und Arbeitgeber den zweiten Teil des zweijährigen Kollektivvertrags bestätigt, auf den sie sich letztes Jahr geeinigt haben. Weil die Inflation in den letzten 12 Monaten im Schnitt bei 3,3% war, steigen die KV-Löhne um 2,1% an, die Ist-Löhne um 1,9%. Die Regelung gilt für 190.000 Menschen. Russland soll neue Drohnenangriffe in Europa vorbereiten. Die könnten vor allem Mittelmeerländer wie Italien, Frankreich oder Spanien betreffen, berichtet die spanische Zeitung El Mundo. US-Geheimdienste sollen entsprechende Infos an mehrere europäische Regierungen rausgegeben haben. Fußball. David Alaba hat einen neuen Club gefunden. Er hat heute bei Udinese in Italien unterschrieben. Für ein Jahr. Seit seinem Ende bei Real Madrid war Alaba zuletzt ohne Verein. Seit dem Aus im 16. Finale bei der WM Anfang Juli hat Alaba auch kein Spiel mehr bestritten.
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12: 3 Staupunkte aktuell auf der A12 Innsal-Autobahn. Wir starten im Oberland. Innsbruck Richtung Landeck. Auf Höhe Roppen ist ein Unfall passiert. Die Einsatzkräfte sind bereits vor Ort und ein Fahrstreifen ist aktuell gesperrt. Seid hier besonders vorsichtig unterwegs. Weiter geht's ins Unterland. Kufstein Richtung Innsbruck. Zwischen Jenbach und Stans gibt's 5 bis 10 Minuten plus wegen Überlastung. Und 3. Staupunkt. Bei der Ausreise nach Deutschland gibt's beim Grenzübergang Kufstein-Kiefersfelden 5 bis 10 Minuten mehr Fahrzeit. Weiter zur A13 Brenner-Autobahn, Brenner Richtung Innsbruck. Zwischen Patsch und Innsbruck Süd gibt es 10 bis 15 Minuten plus. Und zu guter Letzt schauen wir noch ins Außerfern zur B179 Fernpassstraße. Bei der Ausreise nach Bayern braucht ihr beim Grenztunnel Füssen 5 Minuten länger aktuell. Falls ihr noch was seht, Staus und Blitzer jederzeit melden unter 0512 20 80 85. Dankeschön und gute Fahrt!
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16: Schönen Nachmittag, gleich 15 Uhr, da ist der Kaufi und ich bin heute bei der Fotomesse Tirol, spaziert da gerade hinein bei Foto Lambrecht am Mittelweg in Innsbruck, gemeinsam auch mit der Marie-Therese, die geben wir gerade rein. Was war dein schönstes Foto, was du je gemacht hast?
17: Mein Hund.
16: Den Hund?
17: Ja.
16: Wo hast du ihn fotografiert und wo hängt er jetzt? Also nicht der Hund, sondern das Foto?
17: In der Sill und hängen dort in der Küche. In der Sill fotografiert natürlich.
16: Sehr schön. Also ihr merkt schon, du bist auch eine Fotografie-Expertin. Wir werden heute mal schauen, welche Tipps wir alle kriegen in Sachen besseres Fotografieren. Das und noch viel mehr in den nächsten 4 Stunden hier bei Kaufis Rush Hour. Mehr Fotografie von 3 bis frei.

0: Schönen Nachmittag, Kaufis Rush Hour, heute von der größten kostenlosen Fotomesse Österreichs hier in Tirol bei Foto Lambrechter. Bei mir auch der Bernd Eckel von der Messeleitung. Grüß dich, Bernd, servus.
1: Hi Kaufi, grüß dich, servus.
0: Wir sind mittendrin im Messetag Nummer 1. Was sind so die Highlights, die dieses Wochenende am Programm stehen, heute Morgen, übermorgen?
1: Also die Highlights sind auf alle Fälle unsere fast 50 kostenlosen Workshops für Enthusiasten, aber auch für Einsteiger. Da kann man wirklich was lernen, da kann man was mitnehmen, aber auch unsere Fotospots, wo man wirklich live fotografieren kann. Also auf alle Fälle die Kamera mitnehmen, weil es wird spannend.
0: Und ausprobieren einmal, die eigene Kamera auch kennenlernen.
1: Auf alle Fälle. Also die eigene Kamera kann man da wirklich noch weiter bis ins Detail testen. Man kann neue Funktionen erleben. Also alle Möglichkeiten sind geboten auf der Messe.
0: Was ist für dich das Schöne an der Fotografie, dass man was festhalten kann?
1: Also die Fotografie begleitet mich jetzt seit über 20 Jahren und es ist immer spannend. Es macht immer Spaß. Die Situation ist nie das Gleiche. Man kann echte Erlebnisse einfangen. Man kann Leute begeistern damit als Fotograf. Es ist einfach ein tolles Hobby und etwas wirklich Cooles.
0: Und gibt es ein Foto in deiner Fotografenkarriere quasi, auf das du ganz besonders stolz bist? Das hängt vielleicht irgendwo im Schlafzimmer oder so?
1: In der Tat hängt es gar nicht im Schlafzimmer. Es gibt einige Bilder, die ich gemacht habe von Autos, aber auch von Teufelverein, was ich schon fotografieren habe dürfen, die was wirklich super cool und spannend waren sein, was auch wirklich die Leute begeistert haben und das gefällt mir. Wenn die Leute erfreut haben mit dem, was das Foto ausdruckt, dann ist das einfach super cool.
0: Was machst du mit den Fotos? Leinwand oder ausdrucken? Was würdest du raten, wenn du ein schönes Foto hast im Wohnzimmer zum Beispiel?
1: Ich bin immer ein Freund von großen Bildern aufzuhängen. Da gibt es zum Beispiel Bilder, die man auf Alu kaschiert. Das macht wirklich, wirklich Spaß, weil die Farbe knallt außer. Es schaut edel auf der Wand aus. Kann ich jedem empfehlen. Habe ich bei meinen Hochzeitsbildern auch gemacht und meine Frau war auch mega begeistert.
0: Und wie das ausschaut, könnt ihr euch auch bei der Fotomesse Tirol hier in Innsbruck anschauen?
1: Auf alle Fälle. Das könnt ihr selber erleben sogar. Wir haben einen Fotospot, wo wir sogar gratis Feinartbilder ausdrucken. Also kommt vorbei, nehmt eure Bilder mit und druckt ein Bild live aus. Wirklich kostenfrei und ihr könnt euch überzeugen, wie cool das ist.
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0: Schönen Donnerstagnachmittag. Hier ist Kaufis Rush Hour on Tour. Heute bin ich richtig fotogen. Darf zu Gast sein bei der Fotomesse Tirol bei Foto Lambrechter am Mitterweg in Innsbruck. Und weil da hier alles ums perfekte Bild geht, suchen wir heute auch den perfekten Fotosong. Hierbei
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0: Welchen Fotosong wollt ihr um 18 Uhr hören? Entweder Kandidat 1, der liefert schon im Titel die perfekte Ansage für jeden, der heute mit der Kamera unterwegs ist.
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0: Micky Krause, Schatzi, schenk mir ein Foto. Oder doch was Ruhigeres.
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0: Ed Sheeran zeigt uns die romantische Seite der Fotografie. Photograph. Was darf sein? Ihr seid die Musikchefs. Jetzt mitvoten liveradio.tirol/Kaufis Rush Hour. Euer Siegersong läuft wie immer um 18 Uhr.
2: Alle

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6: 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Der Hauptgrund ist der, dass die Herstellung von Arzneimitteln weltweit auf einige wenige Firmen konzentriert ist. 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
6: 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Darüber hinaus können wir fast immer eine geeignete Alternative anbieten oder diese sogar selbst herstellen.
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12: Mit Andi Laich. Tausende Mütter und Väter in Tirol sind alleinerziehend. Um auf ihre Situation aufmerksam zu machen, gibt es in Tirol aktuell verschiedene Aktionen. Der Termin ist kein Zufall. Tirol-Reporterin Eva Hausberger.
13: Am kommenden Montag ist der Tag der Alleinerziehenden. In Tirol sind es in Summe rund 18.500 Mütter und 4.500 Väter, die ihr Kind allein erziehen. Das Netzwerk Gesund ins Leben will mit verschiedenen Aktionen zeigen, was Alleinerziehende leisten. Es gibt eine Plakatserie. In Lienz findet heute außerdem ein runder Tisch statt. Darüber hinaus organisiert das Netzwerk in Obsteig Erholungswochen für Alleinerziehende und ihre Kinder.
12: Betrunken stürzt eine Autofahrerin heute in den frühen Morgenstunden im Zillertal in den Wald ab. Die 28-Jährige muss in Hart einem Reh ausweichen. Dabei kommt das Auto von der Straße ab, überschlägt sich und bleibt in einem Waldstück liegen. Die Fahrerin kommt leicht verletzt davon. Ein Alkotest zeigt aber, die Frau ist stark betrunken. Und die landwirtschaftliche Ausbildung an der LLA Imst bekommt ein Upgrade. Heute ist dort ein neues Wirtschafts- und Versuchsgebäude eröffnet worden. Schülerinnen und Schüler sollen so künftig noch praxisnah ausgebildet werden. 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
14: Mit Valentina Leitinger. Wir starten auf der A12 Inntal-Autobahn. Bei der Ausreise nach Deutschland gibt es beim Grenzübergang Kufstein-Kiefersfelden eine Viertelstunde mehr Fahrzeit. A13 Brenner-Autobahn, Brenner Richtung Innsbruck. Zwischen Patsch und Innsbruck Süd gibt es 5 bis 10 Minuten plus. Und wir schauen noch ins Außerfern zur B179 Fernpassstraße. Bei der Ausreise nach Bayern braucht ihr beim Grenztunnel Füssen 10 Minuten länger. Ebenfalls auf der Fernpassstraße, dann rund um den Fernpass, da dauert es in beiden Richtungen 15 bis 20 Minuten länger wegen Überlastung. Falls ihr noch was seht, Staus und Blitzer, bitte melden unter 0512 20 80 85. Dankeschön und gute Fahrt.
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0: Schönen Nachmittag. Heute wird bei Kaufis Rush Hour ordentlich losfotografiert, denn heute bin ich bei der größten kostenlosen Fotomesse Österreichs hier in Tirol bei Foto Lambrechter am Mitterweg in Innsbruck. Kommt's alle vorbei. Bei mir auch der Geschäftsführer gerade und Inhaber von Foto Lambrechter, der Rainer Lambrechter. Grüß dich, servus.
1: Ja, hallo, servus, grüß dich, Kaufi.
0: Ist ein Wahnsinn, was ihr da auf die Beine gestellt habt. Also mein großes Kompliment.
1: Ja, vielen Dank. Wir bemühen uns ja sehr, dieses Thema Fotografieren, dieses Hobby, als doch führender Anbieter in Westösterreich so nahe wie möglich unseren Kunden zur Verfügung zu stellen und organisieren deswegen jedes Jahr diese Messe, um einfach wieder viele Tipps, viele Erfahrungen, viele Workshops unseren treuen und neuen Kunden gerne zur Verfügung zu stellen.
0: Weil ich bin schon durchgespaziert und man lernt ja wirklich nie aus. Da tut sich ja so viel auf diesem Sektor in Sachen Fotografie. Da lernt man immer jetzt aber was Neues dazu wahrscheinlich.
1: Ja, das ist richtig. Die technische Entwicklung geht ja sehr, sehr rasant. Also man kann sagen, so in einem 6-8-Monats-Rhythmus gibt es immer wieder neue Sachen und wir versuchen da ständig absolut am Ball zu bleiben. Deswegen macht es auch Sinn, jedes Jahr so eine Messe zu veranstalten.
0: Und ich sehe schon, wenn du durchgehst, du hast das Funkeln in die Augen, wenn du die Kamera siehst. Was ist bei dir so die Faszination der Fotografie? Warum machst du das schon jahrelang?
1: Nein, die Faszination der Fotografie ist einerseits natürlich schöne und Bilder herzustellen, auch selbst fotografiert zu haben. Und ein ganz wichtiger Effekt ist die Erinnerungen dann, die man in der Zukunft für die Vergangenheit hat. Und die hat man dann nur, wenn man es wirklich selber fotografiert hat. Und idealerweise, sei es in einem Fotobuch oder in ähnlicher Weise ausgedruckt, weil die bleiben dann über viele Jahrzehnte erhalten und sind jederzeit schnell greifbar.
0: Also alle Fans der Fotografie und dies auch noch werden wollen, einfach vorbeischauen, auch gern selber die Kamera mitnehmen und da schon mal ausprobieren.
1: Jeder kann seine Kamera mitnehmen, wir haben verschiedene Aufnahmespots vorbereitet, er kann seine testen, er kann sich Tipps holen, er kann von den Ausstellerständen Kameras ausleihen, kann diese verwenden, wir haben eine ganze Menge Fotowatts an diesem Wochenende, also wir würden sagen Fotografie total.
0: Kommt vorbei, macht aber Fotos heute Morgen, übermorgen. Fotomesse Tirol am Mitterweg in Innsbruck bei Foto Lambrechter.
1: Ja, das würde uns ganz freuen. Vielen Dank. Wir freuen uns auf euch.

0: Schönen Nachmittag, hier ist Kaufis Rush Hour von der Fotomesse Tirol, die größte kostenlose Fotomesse Österreichs, hier am Mitterweg in Innsbruck bei Foto Lambrechter. Und bei mir ist auch der Peter Musch. Grüß dich, Peter, servus.
1: Grüß dich.
0: Du machst die Leitung Fotobook. Bei euch kann man Fotobücher machen, direkt im Haus sogar.
1: Ja genau, Fotobook ist die Hausmarke von Foto Lambrechter. Wir produzieren schon seit 20 Jahren Fotobücher direkt da bei uns in Innsbruck. Wird alles bei uns im Haus produziert.
0: Und ich blade es gerade durch, also die Qualität tipptopp.
1: Die beste.
0: Du bist ja nach wie vor der Meinung, Fotos unbedingt ausdrucken, oder?
1: Ja, muss unbedingt sein. Also jeder kennt es, wenn man Fotos am Handy hat oder auf der Speicherkarte, am Computer, man schaut es nicht an. Vielleicht stolpert man mal drüber, weil man was sucht, aber schon ist die Erinnerung eigentlich verloren.
0: Bei mir stehen die auch im Schlafzimmerregal und es ist fein beim Einschlafen, plattelt es man einmal durch und dann kommt die Erinnerung auf den letzten Urlaub. Es ist schon was Schönes, oder?
1: Ja, genau. Also, und man kann, also bei uns daheim ist das auch so, ich nehme die Bücher aus dem Regal aus oder der Bur, wir platteln rein, die Erinnerungen sind da. Das ist was anderes, als wenn man es nur digital hat. Egal wie man es ausdruckt, ob als Fotobuch, als Einzelbilder, ob man sich ein schönes an die Wand hängt oder mal einen schönen Kalender macht aus die besten Fotos vom letzten Jahr.
0: Und die Gefahr natürlich auch, wenn das Handy irgendwie weg ist, gestohlen wird, Fotos sind weg. Und die Erinnerungen sind dann weg.
1: Ja, das kann natürlich passieren. Und das ist dramatisch.
0: Deswegen unbedingt Fotobücher machen. Made in Innsbruck, made in Tirol.
1: Genau, seit 20 Jahren.

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1: Hier ist das Tirolwetter bei Live-Radio mit Valentina Leitinger. Grau und nass geht's durch den Donnerstagnachmittag. Von Salzburg her ziehen immer mehr Schauer ins Unterland. Die breiten sich in den nächsten Stunden noch im ganzen Land aus. Am trockensten bleibt's nur rund um den Arlberg. In Seefeld messen wir 12 Grad, in Vilgen 15 und in Innsbruck 17 Grad. Morgen schwingt das Wetter schon wieder um, wie die Live-Radio-Vorschau zeigt. Nach ein bisschen Frühnebel geht's sonnig durch den Freitag. Dazu gibt's bis zu 23 Grad. Auf 2000 Meter gehen sich bis zu 10 Grad aus. Auch am Samstag dann goldenes Herbstwetter mit Sonne pur bei bis zu 26 Grad.
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1: Es ist gleich 5 vor 4.
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24: Mit Helene Feichtenhofer. Nach dem Legionellenausbruch Mitte Juli in Linz gibt es seit Anfang September keine neuen Krankheitsfälle mehr. Man hat aber weitere kontaminierte Kühltürme in der Stadt gefunden, diesmal im Linzer Industriegebiet Hafen. Die Info der Stadt, des Landes und der AGES. Diese Kühltürme gehören aber nicht zur Linzer AG. Hintergrund: In Kühltürmen der Linzer AG in der Wiener Straße wurde vor einigen Wochen der gleiche Bakterienstamm wie bei einem Patienten gefunden. Alle Kühltürme der Linzer AG wurden inzwischen gereinigt und desinfiziert. Beim Legionellenausbruch in Linz sind 32 Menschen krank geworden, 3 davon sind gestorben. Der Tiefkühlproduzent Ardo macht nächstes Jahr sein Werk in Groß-Enzersdorf in Niederösterreich zu. 190 Beschäftigte und 50 Leiharbeiter verlieren ihre Jobs. Für die Beschäftigten wird ein Sozialplan ausgearbeitet. Das Werk sei in die Jahre gekommen, es zu sanieren lohne sich nicht, denn dafür sei der Markt in Österreich zu klein, heißt es. Nicht von der Schließung betroffen sind Mitarbeiter im Vertrieb, für sie soll es weitergehen. So viele Studierende wie im vergangenen Wintersemester hat es noch nie bei uns gegeben. Rund 407.500 Studenten und Studentinnen waren an den österreichischen Hochschulen eingeschrieben. 2% mehr als letztes Jahr, zeigen heute Zahlen der Statistik Austria. Vor allem Fachhochschulen und pädagogische Hochschulen wurden gestürmt. Gleichzeitig gibt es auch einen neuen Rekord bei den abgeschlossenen Studien. Fast 63.000 waren es, 4% mehr als im Vorjahr. In Wien haben Einbrecher ein Loch in die Mauer eines Juweliergeschäfts geschlagen und es so geschafft, ins Geschäft reinzukommen und es auszurauben. Zur Mauer sind sie über den Keller eines Nachbarhauses gekommen. Als beim Juwelier Alarm ausgelöst wurde, waren die Täter schon weg. Passiert ist das schon am Montag, aber erst jetzt bekannt geworden.
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1: Wir starten auf der A12 Inntalautobahn. Bei der Ausreise nach Deutschland gibt es beim Grenzübergang Kufstein-Kiefersfelden eine Viertelstunde mehr Fahrzeit. Ebenfalls A12 Innsbruck Richtung Kufstein zwischen Innsbruck Ost und Volders gibt es 5 bis 10 Minuten plus wegen Überlastung. Wir schauen weiter ins Außerfern zur B179 Fernpassstraße. Bei der Ausreise nach Bayern braucht ihr beim Grenztunnel Füssen eine Viertelstunde länger. Ebenfalls auf der Fernpassstraße rund um den Fernpass dauert in beiden Richtungen 15 bis 20 Minuten länger. Und bitte nicht zu schnell unterwegs sein, die neuesten Blitzer für Tirol nur hier bei uns auf Live-Radio. Bei der Autobahnauffahrt Innsbruck Ost steht die Polizei bei der Eni-Tankstelle und kontrolliert die Geschwindigkeit. Danke, Harry, fürs Anrufen. Falls ihr noch was seht, Staus und Blitzer, bitte melden unter 0512 20 80 85.
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26: Gleich 16 Uhr, Kaufis Rush Hour on Tour heute von der Fotomesse Tirol, die größte Gratis-Fotomesse Österreichs. Bei mir auch die wunderbare Emily. Emily ist auch begeisterte Fotografin. Was fotografierst du am liebsten?
27: Mein Auto.
26: Dein Auto? Willst du es verkaufen oder warum fotografiert man Autos?
27: Na, bei kaum voll. Ja, weil ich liebe mein Auto, deswegen.
26: Das aber nicht. Also heißt, du fährst mit dem Auto irgendwo hin, wo es schön ist, im Hintergrund. Da machst du dann Fotos. Wie fotografiert man am besten Autos?
27: Mit einer guten Kamera. Und ja, einfach wissen. Fotografieren können eigentlich.
26: Du kennst sie aus, ich kenne mich nicht aus. Aber ich hole mir heute den ganzen Tag Tipps bei den Experten hier bei der Fotomesse in Tirol und werde es natürlich bei euch dann oder an euch dann weitergeben. Noch 3 Stunden lang Kaufis Rush Hour on Tour von der Fotomesse Tirol.

0: Schönen Nachmittag. Er fotografiert gern Streets, Städte, Reisen und auch Ziegen. Eine hat er auch ausgestellt heute am Stand, der Fabian Sorger, Leica Akademie Manager. Grüß dich, Fabian. Servus.
1: Servus, hallo.
0: Bin auf der Suche nach ein paar Tipps. Ich bin ja Amateur in Sachen Fotografie. Du machst Street-Fotografie, das heißt viele Städte. Was fotografierst du primär gern?
1: Also eigentlich bin ich total gerne bei mir zu Hause in Wien unterwegs und das ist immer wieder herausfordernd, weil man natürlich die Stadt, die man kennt, am schwierigsten fotografieren kann, finde ich immer so. Und da konzentriere ich mich auf die Menschen, die ich auf der Straße irgendwie interessant finde vom Äußeren.
0: Welchen Fehler machen wir denn oft so? Welche Tipps hast du denn? Was kann man denn ganz einfach besser machen mit den Fotos?
1: Ich glaube, ganz wichtig ist, die Kamera niemals in die Fototasche geben, sondern immer in der Hand halten, immer schussbereit sein. Blende 8, Fokus auf 2 Meter und schauen, was sich ergibt.
0: Also immer offen, mit offenen Augen und auch mit einer bereiten Kamera durch die Straßen gehen.
1: Genau, ja. Also ich habe mir sogar immer noch die Kopfhörer auf die Ohren und dann bin ich wirklich rein visuell unterwegs. Also ich höre meine Musik, das unterstützt mich irgendwie, keine Ahnung. Und dann.
0: Das sehe ich schon mal, du lebst die Fotografie.
1: Durchaus, ja.
0: Hast auch ein schönes Ziegenfoto mitgebracht. Sie schaut in die Kameralinse, als wäre sie dein Modell gewesen. Wie gelingen Tierfotos denn am besten?
1: In dem Fall war es relativ cool. Wir hatten einen Reisefotografie-Workshop oder einen Storytelling-Workshop mit der Leica Akademie. Und da waren wir auf einer Almhütte, die über 500 Jahre alt ist. Und die sind dort frei umhergelaufen. Also das war ganz entspannt. Und sie hat dann für mich Modell gestanden.
0: Das ist kein Lockmittel im Hintergrund, irgendwie Salat oder irgendwas?
1: Nein, die war einfach neugierig.
0: Und wichtig also, immer Kamera eingeschalten haben, mit offenen Augen durchgehen, dein Tipp.
1: Ganz genau, der wesentliche auf jeden Fall.

0: Schöne Grüße von der Fotomesse Tirol hier bei Foto Lambrechter in Innsbruck am Mitterweg. Heute wird hier fleißig fotografiert, ausprobiert. Und ihr dürft inzwischen entscheiden, zu welchem Fotosong wir dann gleich um 18 Uhr nach Hause fahren. Hier ist
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0: Zwei Songs stehen heute vor der Linse und einer davon bekommt euren musikalischen Blitz dann um 18 Uhr. Entweder Micky Krause.
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0: Mit der Hymne zur Fotomesse Tirol. Schatzi, schenk mir ein Foto. Oder doch Ed Sheeran.
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0: Mit dem perfekten Song für alle, die nicht nur fotografieren, sondern ihre schönsten Momente auch für immer festhalten wollen. Photograph. Ihr seid die Musikchefs. Welcher Song kommt heute ins Bild und um 18 Uhr ins Radio? 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
1: Wenn's wirklich wichtig ist, schauen wir immer direkt auf Tirols Straßen. Und zwar schauen wir auf die A12 Innsal-Autobahn, Kufstein Richtung Innsbruck. Da steht auf Höhe Wörgl ein LKW mit der Warnblinkanlage auf der Überholspur. Fahrt hier bitte besonders vorsichtig. Die ASFINAG ist bereits informiert und unterwegs.
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17: Hier ist das Tirolwetter bei Live-Radio mit Valentina Leitinger um 4:35. Die Schauer breiten sich aus. Aktuell entladen sich die Regenwolken vor allem im Brixental und rund um Wörgl. Auch in Schwarz tröpfelt's schon. In Richtung Abend wird's dann auch noch im Oberland und im Außerfern nass. In Innsbruck spüren wir da gerade schon ziemlich den Wind. In Achenkirch messen wir 11 Grad, in Innsbruck 16 und in Prutz 20 Grad. Morgen schwingt das Wetter dann schon wieder um, wie die Live-Radio-Vorschau zeigt. Nach ein bisschen Frühnebel geht es sonnig durch den Freitag. Dazu gibt es bis zu 23 Grad. Auf 2000 Meter gehen sich bis zu 10 Grad aus. Auch am Samstag dann goldenes Herbstwetter mit Sonne pur bei bis zu 26 Grad.
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19: Mit Andi Leich ist es 4:35. Pünktlich vor dem Winter kommen heute gute Nachrichten für viele Tiroler Gaskunden. Obwohl die Preise am Weltmarkt derzeit steil nach oben gehen, bleiben sie bei der Tigas für die Bestandskunden stabil. Und das für die gesamte kommende Heizperiode, sagt Tigas-Geschäftsführer Georg Tollinger heute im Live-Radio-Interview.
20: Also insofern bleibt die Preissenkung, die wir ab 1. August gemacht haben, immer im Winter bestehen und bleibt bis zum nächsten Sommer.
19: Die Gasspeicher in Österreich seien gut gefüllt, die Versorgung gesichert, heißt es heute von der Tigas. Dieb wiedererkannt. Letzte Woche ist in Wörgl ein E-Scooter in einem Einkaufszentrum gestohlen worden. Der Dieb ist dabei von einer Videokamera gefilmt worden. Ein Mitarbeiter des Einkaufszentrums erkennt ihn gestern wieder und ruft die Polizei. Die kann den 18-Jährigen und den E-Scooter anhalten. Der Dieb wird angezeigt. Und traurige Nachrichten gibt es aus dem Innsbrucker Alpenzoo. Braunbärin Martina ist heute eingeschläfert worden. Das Tier hat an einem Knochentumor und starker Arthrose gelitten. Die Bärin war 35 Jahre alt und sowohl bei Zoobesuchern als auch Mitarbeitern sehr beliebt. Ob eine andere Bärin ins Alpenzoo-Gehege einziehen wird, ist noch nicht klar. 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
17: Wir starten auf der A12 Inntal-Autobahn, Kufstein Richtung Innsbruck. Auf Höhe Wörgl steht ein LKW mit der Warnblinkanlage auf der Überholspur. Fahrt hier bitte besonders vorsichtig. Die Asfinag ist bereits unterwegs. Ebenfalls A12, bei der Ausreise nach Deutschland gibt es beim Grenzübergang Kufstein-Kiefersfelden eine Viertelstunde mehr Fahrzeit. Wir schauen weiter ins Zillertal zur B169 Zillertalstraße. Taleinwärts dauert es zwischen Schlitters und Gagering 10 Minuten länger. Und zu guter Letzt noch ins Außerfern zur B179 Fernpassstraße. Bei der Ausreise nach Bayern braucht ihr beim Grenztunnel Füssen eine Viertelstunde länger. Rund um den Fernpass dauert es dann in beiden Richtungen noch 15 bis 20 Minuten länger wegen Überlastung. Falls ihr noch was seht, Staus und Blitzer jederzeit melden unter 0512 20 80 85.
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0: Schönen vielleicht schon Feierabend bei euch. Hier ist Kaufis Rush Hour von der Fotomesse Tirol heute hier in Innsbruck am Mitterbeet bei Foto Lamprechter. Bei mir jetzt auch der Christian Fürnholzer. Er ist Berufsfotograf, Speaker und gibt auch Workshops, ist Fototrainer. Christi, Christian, servus.
1: Ja, hallo, servus, grüß euch.
0: Was gibst du den Leuten so als Fototrainer mit? Was sind so die meisten Fehler, die wir machen beim Fotografieren?
1: Die meisten Fehler, die grundlegenden Fehler beim Fotografieren sind die, dass zu wenig Fotos gemacht werden.
0: Also draufbleiben am Auslöser.
1: Genau, einfach dranbleiben und ich sage jetzt einmal, für viele ist es ja dort und da einmal, ich sage jetzt einmal, das Hobby oder wirklich ein sehr erfüllendes Hobby. Für manche ist der Beruf, ja, und ich finde halt einfach, dass es irrsinnig schöner Beruf ist in der Richtung, weil du sehr viel Flexibilität mitbringen musst und auch viel Herausforderungen und Challenges auch meistern musst, nicht nur mit Licht, sondern ab und zu auch, du hast das jetzt zu tun mit Menschen, du hast das zu tun mit Maschinen, du hast das zu tun mit Tieren und es ist so vielfältig, die Fotografie, dass es eigentlich echt cool ist. Ja.
0: Christian, du fotografierst auch am Red Bull Ring, da geht es oft schnell, da fahren die Autos schnell vorbei. Der Tiroler ist auch sportlich, vielleicht oft bei Skirennen oder so, wenn was schnell vorbeiflitzt an der Kamera.
1: Der Schnappschuss als solches ist natürlich heute bei dieser, wir nennen das dynamische Fotografie, natürlich eher, wir planen das. Ja? Wir dann nicht nur Schnappschüsse machen, sondern wir planen das eher und da braucht es halt eine Kamera mit einem guten Autofokus, der dementsprechend schnell reagieren kann. Ein Objektiv, das auch diese Schnelligkeit im Prinzip auch umsetzen kann, was die Kamera dem Objektiv schickt, ja, und was du dann selber für Looks eigentlich generieren willst, ja, ob es jetzt im Sportbereich ist oder alles, was sich bewegt, ja, in der Richtung, und diese, zu mir kennen wirklich viele Leute, die das einfach sagen, du, ich will nicht nur, wie du sagst, einen Schnappschuss, so, und super, gerade erwischt, ja, sondern dass man es wirklich sagt, okay, was brauche ich dazu, wie gehe ich da heran, und das ist eine ganz coole Geschichte.
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0: Er ist einer der berühmtesten Kletterer, Slackliner und auch Fotografen in Tirol, Heinz Zack. Also von dir habe ich ja Slackline daheim. Erst einmal danke für die schönen Stunden im Garten, lieber Heinz.
1: Ja, freue mich, dass du auch ein Slackline hast, ja. Super.
0: Und dir gratuliere, du hast einen Fotobuch Award bekommen.
1: Ja, bei der ITB Berlin haben wir für unser Buch Tirol Magie der Berge, was ich ja bei uns auch im Tiroler Verlag herausgebracht habe, haben wir den Buchpreis des Jahres bekommen.
0: Gratuliere nochmal. Was ist daraus dein schönstes Foto, auf das du am meisten stolz bist? Kannst du das sagen?
1: Das kann ich nicht sagen, weil es sind einfach so viele Bilder, die mir ganz besonders wichtig sind. Und das wechselt auch. Weißt, einmal ist es das Bild, anders mal ein anderes. Und es hängt natürlich auch viel damit zusammen, welcher Einsatz damit verbunden war und was ich persönlich damit verbinde.
0: Weil du aufgekraxelt bist und so?
1: Ja, auch. Oder eben, dass ich ja immer wieder mal am Glockner oben biwakiert habe, auch im Winter, in Vollmondnächten. Und allein an das erinnere ich mich einfach schon gern.
0: Was hast du da für Tipps an Hobbyfotografen? Wie gelingen so tolle Fotos, wie du sie immer machst?
1: Die Grundvoraussetzung für mich ist einfach eine halbwegs gute Kameraausrüstung. Und ich möchte auch sagen, dass das für mich mit dem Handy eigentlich nicht geht. Weil das zeigt zwar sehr steile Bilder, wenn man sie anschaut, aber wenn man dann wirklich was daraus machen will, eben Vergrößerungen oder in Büchern, das zu drucken, dann funktioniert das einfach nicht. Und vor allem liefert der Handy ja immer ein sehr aufgestelltes Bild.
0: Und alle, die jetzt noch kurz entschlossen ist im Radio hören, am Abend hast du auch noch einen tollen Vortrag heute. Was hören wir, sehen wir da von dir?
1: Ja, am Abend sehen wir meinen wichtigsten Vortrag, heißt Tirol Magie der Berge, eine bisschen kürzere Fassung davon. Und es ist eh toll, es ist bei Foto Lamprecht da kostenlos. Also alle sind eingeladen, gute Stimmung und auf gute Bilder und gute Unterhaltung mit dem, was ich dazu erzählen kann.

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23: Hier ist das Tirolwetter bei Live-Radio mit Valentina Leitzinger. Eine große Regenfront zieht vom Unterland her immer weiter in Richtung Innsbruck und Oberland. Aktuell wird es schon bis Wattens nass. Im Laufe des Abends breiten sich die Schauer dann noch bis ins Außerfern aus. Topwert aktuell in Landeck bei 18 Grad. In Innsbruck messen wir 16 und in St. Johann 12 Grad. Morgen schwingt das Wetter dann schon wieder um, wie die Live-Radio-Vorschau zeigt. Nach ein bisschen Frühnebel geht es sonnig durch den Freitag. Dazu gibt es bis zu 23 Grad. Auf 2000 Meter gehen sich bis zu 10 Grad aus. Auch am Samstag goldenes Herbstwetter mit Sonne pur bei bis zu 26 Grad.
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23: Es ist kurz vor 5.
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26: Mit Helene Feichtenhofer. Russland soll neue Drohnenangriffe in Europa vorbereiten. Die könnten vor allem Mittelmeerländer wie Italien, Frankreich oder Spanien betreffen, berichtet die spanische Zeitung El Mundo. Auch Österreich arbeitet daran, auf solche Fälle bestmöglich vorbereitet zu sein. Gerade weil es bei Drohnenangriffen so viele verschiedene Gefahren gibt, kommt es darauf an, dass alle Stellen perfekt zusammenarbeiten, sagt Verteidigungsministerin Claudia Tanner.
27: Ist es eine Einzeldrohne? Ist es ein koordinierter Angriff? Man kann dem, das sehen wir in Österreich, das sehen wir aber insbesondere auch europaweit, nur dann begegnen, wenn man das so tut, dass man aufeinander auch abgestimmt ist und diese Entscheidungen dann auch im Falle des Falles gemeinsam getroffen werden.
26: In diesem Fall arbeiten Verteidigungs-, Innen- und Infrastrukturministerium gemeinsam mit der Wirtschaft an einem Plan. In Zukunft sollen etwa große Energieunternehmen die Möglichkeit bekommen, von ihnen erkannte gefährliche Drohnen auch abzuschießen. Das Urteil von 30 Monaten unbedingter Haft wegen betrügerischer Krieder gegen René Benko vom Dienstag am Landesgericht Innsbruck gilt. Sowohl die Wirtschafts- und Korruptionsstaatsanwaltschaft als auch Benkos Anwalt akzeptieren es. Im Prozess ist es einerseits um eine Schenkung von 300.000 Euro an seine Mutter gegangen und andererseits um eine Mietvorauszahlung von 360.000 Euro, Gelder, die Benko so den Gläubigern vorenthalten haben soll. Dass ein Bundesrichter sein Hausverbot gegen einige Journalisten aufgehoben hat, scheint US-Präsident Trump egal zu sein. Er lässt die Reporter von Politico, CNN und MS Now weiter nicht ins Weiße Haus rein. Trump lässt die Journalisten aussperren, weil sie angeblich falsch bzw. negativ berichtet haben. Schon wieder können am Flughafen Catania in Sizilien nur wenige Flugzeuge landen. Heute waren es 5. Der Vulkan Ätna stößt gerade wieder Asche aus. Es gilt Alarmstufe 4 von 5 für den Flugverkehr. Schon im August musste der Flugverkehr am größten sizilianischen Airport deshalb tagelang unterbrochen werden.
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23: Wir starten im Unterland auf der A12 Innsalautobahn Innsbruck Richtung Kufstein. Zwischen Innsbruck Ost und Volders gibt es 20 bis 25 Minuten plus im Feierabendverkehr. Ebenfalls A12 bei der Ausreise nach Deutschland gibt es beim Grenzübergang Kufstein-Kiefersfelden eine Viertelstunde mehr Fahrzeit. B169 Zillertalstraße, beim Brettfalltunnel werdet ihr in beiden Richtungen blockweise abgefertigt. Zahleinwärts dauert es zwischen Straß und Fügen 20 bis 25 Minuten länger. länger aktuell. B179 Fernpassstraße, bei der Ausreise nach Bayern braucht ihr beim Grenztunnel Füssen eine Viertelstunde länger. Ebenfalls B179 rund um den Fernpass dauert es in beiden Richtungen 15 bis 20 Minuten länger wegen Überlastung. Und bitte nicht zu schnell unterwegs sein, die neuesten Blitzer für Tirol nur hier bei uns auf Live-Radio. Bei der Autobahnauffahrt Innsbruck-Ost steht die Polizei bei der Eni-Tankstelle und kontrolliert die Geschwindigkeit. Danke Martin fürs Anrufen. Falls ihr noch was seht, Staus und Blitzer, bitte melden unter 0512 20 80 85.
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7: Heute mehr Fotografie von 3 bis frei. Heute von der Fotomesse Tirol hier am Mitterweg Innsbruck bei Foto Lambrechter. Ganz viele Fotografiebegeisterte sind heute da. Was macht für dich Fotografie aus? Was ist für dich das perfekte Foto?
8: Ein Foto von meiner Frau ist das perfekte Foto. Hoffentlich hört sie es.
7: Liebe Grüße, gell? Was die Besucher da alle so erwartet hier auf der Fotomesse. Mehr dazu in dieser Stunde hier bei Kaufis Rush Hour. Schönen Donnerstag.

0: Kaufi ist Rush Hour, mehr Spaß von 3 bis frei. Heißt heute mehr Fotografie von 3 bis frei. Bin heute auf der Fotomesse Tirol hier bei Foto Lambrechter in Innsbruck. Und was mich überrascht, ist das Publikum. Bunt gemischt, von 18 bis 99 alles mit dabei. Und deswegen habe ich mal kurz umgehört, was ist denn der Grund, warum da heute so viele Leute da sind, die sich für Fotografie begeistern?
1: Ich als Fotograf wollte immer schauen, was Neues ist. Und
0: was fotografierst du dann damit Schönes? Die Nachbarn, oder?
1: Nein, ich bin Sportfotograf, Hockey.
2: Ja, weil man einfach Interesse an der Fotografie hat. Ich fotografiere jetzt bereits seit 50 Jahren etwa. Nicht? Und wenn man sieht, was sich da von der Analog bis zur Digitalfotografie und jetzt zu der KI hinten hat, also es ist einfach gewaltig. Nicht? Und Lambrecht eigentlich für mich wirklich der beste Fotohändler in Tirol ist. Schon von der Auswahl und von der Betreuung und auch von der Kompetenz her.
0: Was war schon dein schönstes Foto in deiner Fotografenkarriere bisher? Auf was für Foto bist du besonders stolz?
2: Ich habe früher viel wild fotografiert und jetzt, seit ich in Pension bin, da stehe ich so einfach um 3 in der Früh nicht mehr auf, sich irgendwo da auf dem Hochstand setzen. Und das Schönste ist gewesen, wie ein Rehkitz vor der Mutter gestanden ist. Und das war ein Zufallsfoto. Und da bringt er natürlich die neue Kameratechnik unheimlich viel. Weil früher hast du gesagt, gedruckt zweimal am Auslöser, wenn du einen 36er Film reingehabt hast. Und heute lässt du einfach da 20, 30 Fotos durchlaufen. Und das ist wirklich mein allerbestes Foto, was ich jemals da gemacht habe.
0: Wo hängt das?
2: Das hängt bei mir im Büro.

0: Schönen Nachmittag von der Fotomesse Tirol bei Foto Lambrechter. Hier ist Kaufis Rush Hour. Und bevor ich hier wieder Richtung Feierabend abblitze, brauchen wir noch eure Entscheidung. 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
0: Welcher Song gehört auf den musikalischen Schnappschuss des Tages? Und welchen Song wollt ihr um 18 Uhr hören? Entweder Micky Krause.
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0: Oder doch was Romantisches von Ed Sheeran. Photograph.
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0: Der eine will ein Foto vom Schatzi, der andere macht aus Fotos große Gefühle. Ihr dürft entscheiden, welchen Song wollt ihr gleich um 18 Uhr hören. liveradio.tirol/kaufisrush.

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4: 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Warum gibt es Lieferengpässe bei Medikamenten?
5: 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Der Hauptgrund ist der, dass die Herstellung von Arzneimitteln weltweit auf einige wenige Firmen konzentriert ist. Außerdem ist der österreichische Markt wegen seiner niedrigen Medikamentenpreise für Lieferanten weniger attraktiv.
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5: Die Tiroler Apotheken sind natürlich untereinander sehr gut vernetzt, sodass sie einander aushelfen können. Darüber hinaus können wir fast immer eine geeignete Alternative anbieten oder diese sogar selbst herstellen.
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24: Hier ist das Tirolwetter bei Live-Radio mit Valentina Leitinger. Um 5:30 nass geht's in den Donnerstagabend. Dicke Regenwolken liegen aktuell über dem Nordtiroler Unterland. Auch in Osttirol wird's vereinzelt nass. In den nächsten Stunden ziehen die Schauer jetzt auch noch ins Oberland und ins Außerfern. Auch in Innsbruck beginnt's jetzt schon schön langsam zu tröpfeln. Ein wunderbar feiner Herbstabend zum Daheimbleiben also. In Scharnitz messen wir 12 Grad, in Assling 13 und in Innsbruck 16 Grad. Morgen schwingt das Wetter dann schon wieder um, wie die Live-Radio-Vorschau zeigt. Nach ein bisschen Frühnebel geht's dann sonnig durch den Freitag. Dazu gibt's bis zu 23 Grad. Auf 2000 Meter gehen sich bis zu 10 Grad aus. Auch am Samstag dann goldenes Herbstwetter mit Sonne pur bei bis zu 26 Grad.
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27: Mit Andi Laich. Großer Polizeieinsatz heute in der Innsbrucker Innenstadt. In der Wilhelm-Greil-Straße haben Beamte am Nachmittag ein Wohnhaus durchsucht. Es soll eine telefonische Drohung gegeben haben. Das angrenzende Landhaus soll nicht betroffen gewesen sein. Nähere Details sind noch nicht bekannt. In Tirol steht die Schneekanonen-Hochsaison bevor. Spätestens im November laufen die Schneekanonen in Tirol auf Hochtouren. Eine Analyse zeigt jetzt, 40% des Kunstschnees entstehen innerhalb von wenigen Tagen. Tirol-Reporterin Beate Lehner.
28: Aus 112 verschiedenen Skigebieten hat die Tiroler Firma Technoalpin Daten ausgewertet von über 13.000 Schneekanonen. Und die Daten zeigen, 40% des Kunstschnees in den Skigebieten ist im letzten Winter innerhalb von nur 6 Tagen erzeugt worden. Konkret von 18. bis 23. November. In dieser Zeit wird die Grundbeschneiung gemacht, die für eine stabile Schneedecke im Winter sorgen soll. Im Schnitt läuft eine Schneekanone pro Saison 169 Stunden lang.
27: Und günstiges Brennholz für Haushalte mit wenig Einkommen. Heute in einer Woche, am 1. Oktober, startet in Innsbruck wieder die Brennholzaktion des Innsbrucker Hilfswerks. Pro Antrag gibt es Brennholz im Wert von 150 Euro. Anträge können noch bis Ende November im Rathaus oder online gestellt werden. Im Anschluss werden Berechtigte von Tiroler Ofenholz beliefert. 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
24: Wir starten auf der A12 Innsal-Autobahn Innsbruck Richtung Kufstein. Zwischen Innsbruck-Mitte und Volders gibt's 20 bis 25 Minuten plus im Feierabendverkehr. Weiter geht's ins Zillertal, B169 Zillertalstraße. Beim Brettfalltunnel werdet ihr in beiden Richtungen blockweise abgefertigt. Taleinwärts dauert's zwischen Straß und Fügen 20 Minuten länger. Ins Außerfern B179 Fernpassstraße. Bei der Ausreise nach Bayern braucht ihr beim Grenztunnel Füssen 10 Minuten länger. Und in Innsbruck ist soeben ein Unfall passiert. Zwischen Ruhm und Arzel sind ein Bus und ein Radfahrer zusammengekracht. Die Einsatzkräfte sind bereits unterwegs. Einspurig geht's langsam an der Unfallstelle vorbei. Falls ihr noch was seht, Staus und Blitzer jederzeit melden unter 0512 20 80 85.
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0: Schönen Nachmittag, hier ist Kaufis Rush Hour, heute von der Fotomesse Tirol, hier bei Foto Lambrechter am Mitterweg in Innsbruck. Bin inzwischen bei Angel Bird, beim Christoph Marlin. Grüß dich Christoph, servus.
1: Servus, hallo, grüß dich.
0: Ihr macht was ganz Besonderes, Speicherkarten, Speichermedien, made in Vorarlberg. Warum habt ihr euch gedacht, wir sind Vorarlberger, machen jetzt unsere eigenen Speicherkarten?
1: Unser

0: Vorarlberger Speichermedien besonders? Warum ist so? Sind die aus Holz, oder?
1: Nein, das sind wir machen auch kleinere Serien, Custom-Serien für Firmen wie Canon oder Nikon werden die gebrandet. Wir sind in der Filmindustrie dafür bekannt, dass wir bei Produkt, also wenn ein ganz berühmtes Beispiel, letztes Jahr ist eine Drohne abgestürzt mit einer Speicherkarte von uns drinnen, 200 Meter unter dem Meer, in einer Netflix-Serie ist geborgen worden. Der Produzent schickte seinen Assistenten zu uns, wir haben diese Karte zerlegt, haben sie komplett neu gelötet, haben Bauteile ausgetauscht und konnten so 60% der Daten wiederherstellen. Der Netflix-Drehtag war gerettet und für das sind wir bekannt in der Filmindustrie. Also auf unseren Speicherkarten von Red oder von Arri sind schon viele Kinofilme gedreht worden. Ja, das machen wir.
0: Richtig cool, da wünsche ich euch noch viel Spaß mit Vorarlberger Speicherkarten hier auf der Fotomesse Tirol. Schön, dass ihr da seid.
1: Ja, danke schön. Also, alles Gute.

0: Die Dame, die jetzt bei mir am Mikrofon ist, sie fotografiert ganze Geschichten. Und zwar Lisa Christine Schrötter. Sie macht Reportagen, ist unterwegs in der Welt und fängt alles mit ihrer Kamera ein. Heute habe ich sie getroffen hier auf der Fotomesse Tirol in Innsbruck am Mitterweg. Grüß dich, Lisa, hallo.
1: Hallo, grüß dich.
0: Kann man irgendwas sagen, du bist so viel unterwegs, hast so viele Fotos schon gemacht, zigtausende. Gibt es irgendeine schönste Aufnahme, die bei dir am Wohnzimmer oder zumindest am Klo hängt daheim?
1: Das ist eine ganz spannende Frage, gar nicht so leicht zu beantworten, weil es einfach so, so viele schöne Momente wirklich schon gegeben hat. Und ich glaube, ich möchte keine einzige davon missen. Fotografisch gesehen, also in meinem Wohnzimmer oder in meinem Klo hängt nichts. Und zwar einfach aus dem Grund, weil ich kaum ein Zuhause habe. Ich bin so viel unterwegs. Aber ja, es gab durchaus Momente, wo ich irgendwie in Eiswelten unterwegs war, aber auch wirklich in ganz, ganz nahen Gegenden auf den Bergen mit ganz, ganz tollen Persönlichkeiten, die tief in Erinnerung geblieben sind. Ja.
0: Landschaftsfotografie ist sehr schwierig. Wenn man oben am Berg steht, die schöne Aussicht hat oder irgendwo im Urlaub ist, einen schönen Strand hat, hast du irgendeinen kleinen Tipp, den wir sofort vielleicht umsetzen können, damit das Foto besser wird? Weil du machst immer so geniale Fotos.
1: Ja, ich glaube, ein Tipp ist, mal kurz überlegen, warum gefällt mir das eigentlich gerade hier so gut und was braucht das alles, was muss alles auf dem Foto drauf sein, dass jemand anderes, der sich dieses Foto dann anschaut, das Gefühl auch haben kann. Also durchschnaufen und dann erst abdrücken.
0: Also richtig eintauchen in die Szenerie und mal genießt für einen selber und dann erst abdrücken, oder wie machst du das?
1: Eigentlich genau so, ja. Das muss manches Mal zwar ganz, ganz schnell gehen, das ist mir schon klar, aber man tendiert oft dann einfach nur abzudrücken und wieder zu gehen und das ist, glaube ich, nicht so ganz richtig. Also wirklich schauen, warum gefällt es einem und wie kann ich die Geschichte einfangen und nichts vergessen, was da dazu gehört, ja. Das ist eigentlich das Wichtigste.
0: Dann merken wir uns für den nächsten Urlaub, also zuerst einmal hinsetzen, genießen und dann erst die Kamera raus.
1: Unbedingt, genau so ist es.

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21: Hier ist das Tirolwetter bei Live-Radio mit Valentina Leitinger. Im Großteil Tirols wird's gerade nass. Eine große Regenfront zieht über uns drüber. Am stärksten regnet's gerade rund um Reute, Schwarz und im Zillertal. Die Schauer begleiten uns noch bis in die Nacht rein, klingen dann aber nach und nach ab. Auch der Wind wird dann weniger. In Innsbruck messen wir 15 Grad. In der Nacht liegen die Tiefstwerte zwischen 2 und 9 Grad. Morgen schwingt das Wetter dann wieder komplett um, wie die Live-Radio-Vorschau zeigt. Nach ein bisschen Frühnebel geht es sonnig durch den Freitag. Dazu gibt es bis zu 23 Grad. Auf 2000 Meter gehen sich bis zu 10 Grad aus. Auch am Samstag dann goldenes Herbstwetter mit Sonne pur bei bis zu 26 Grad. Jetzt geht's weiter mit den Weltnachrichten. Es ist genau 5 vor 6.
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23: Mit Helene Feichtenhofer. Russland soll neue Drohnenangriffe in Europa vorbereiten, berichtet die spanische Zeitung El Mundo heute und beruft sich auf US-Geheimdienste. Auch Österreich will sich besser auf Drohnenangriffe vorbereiten. Innen- und Verteidigungsministerium arbeiten Hand in Hand mit der Wirtschaft an einer Strategie. Geplant ist, das Telekommunikationsgesetz zu ändern, damit auch Unternehmen mehr für ihren Schutz tun können, sagt Innenminister Gerhard Karner.
24: Jeder schützt sein eigenes Haus und genauso soll es letztendlich auch in diesem Bereich sein, der großen Infrastruktureinrichtungen, dass auch die Möglichkeit haben, Drohnen abzuwehren, Drohnen auch herunterzuholen, um hier die Bedrohung möglichst gering zu halten. Es ist auch geplant, dass es bis Jahresende einen Endbericht geben soll und auch eine Drohnenübung stattfinden soll, einerseits sicherheitspolizeilich, auch letztendlich im Zusammenhang möglich militärisch.
23: Österreich sei, was die Drohnenabwehr angeht, ganz gut aufgestellt. Mehr Geld braucht man allerdings noch in Sachen Langstreckenangriffe. Im nächsten Herbst soll an mindestens 5 Standorten in 3 Bundesländern ein Schulversuch zur 6-jährigen Volksschule starten. Für dieses Pilotprojekt werden nun Schulen gesucht. Interessierte Volksschulen können sich bis zum 16. Oktober im Bildungsministerium melden. Es können auch nur einzelne Klassen am Pilotprojekt teilnehmen. Voraussetzung ist, dass Lehrer und Elternvertreter dafür sind und es eine gesicherte Kooperation mit einer benachbarten Mittelschule oder einer AHS-Unterstufe gibt. Wer am Wochenende medizinische Beschwerden hat, könnte sich bald den Weg ins Spital sparen. Die Apotheken testen gerade Arztgespräche über Videotelefonate mit Diagnose und Rezept. 96% der Versorgten waren mit dem Angebot bis jetzt auch zufrieden, zeigt eine Begleitstudie. Meistens wurden kleinere Beschwerden wie Ausschläge, Erkältungen oder Magen-Darm-Erkrankungen behandelt. Fußball. David Alaba hat einen neuen Club gefunden. Er hat heute bei Udinese in Italien unterschrieben. Für ein Jahr. Seit seinem Ende bei Real Madrid war Alaba zuletzt ohne Verein. Seit dem Aus im 16-Finale bei der WM Anfang Juli hat Alaba auch kein Spiel mehr bestritten.
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21: Wir starten auf der A12 Inntalautobahn Innsbruck Richtung Kufstein. Zwischen Innsbruck Mitte und Volders gibt es 20 Minuten plus im Feierabendverkehr. Weiter geht's ins Zillertal, B169 Zillertalstraße. Beim Brettfalltunnel werdet ihr in beiden Richtungen blockweise abgefertigt. Taleinwärts dauert es zwischen Strass und Fügen eine Viertelstunde länger. B177 Seefelder Straße, auf dem Zirler Berg rauf seid ihr 5 bis 10 Minuten länger unterwegs. Und wir spüren den Feierabendverkehr auch in den Zentren von Innsbruck und Hall, plant hier an den üblichen Staupunkten jeweils 5 bis 10 Minuten mehr ein. Falls ihr noch was seht, Staus und Blitzer, bitte melden unter 0512 20 80 85. Dankeschön und gute Fahrt.
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1: 18 Uhr, Kaufis Rush Hour heute von der Fotomesse Tirol. Messetag 1 geht langsam zu Ende, aber auch morgen und übermorgen könnt ihr euch informieren rund um die Fotografie. Alle Infos auf fotomesse.tirol. Und ihr habt euch heute auch einen schönen Fotosong ausgesucht bei
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1: War ziemlich knapp, aber Micky Krause hat ziemlich knapp verloren gegen den Großmeister der Songs, Ed Sheeran, Photograph, Kaufis, Foto, Geheimsong des Tages. Kann man sagen, war ein echtes Foto-Finish. 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

0: Kurz nach 18 Uhr, hier ist Kaufis Rush Hour, heute von der größten kostenlosen Fotomesse Österreichs, hier bei Fotomesse Tirol am Mitterweg in Innsbruck bei Foto Lambrechter. Sitzt inzwischen auf einer ganz alten Bank, beim ganz alten Tisch, beim nicht ganz so alten Thomas Bertagnoli. Er ist der wissenschaftliche Leiter Museum Tiroler Bauernhöfe. Grüß dich, Thomas, servus.
1: Hallo, grüß dich.
0: Jetzt musst du uns kurz aufklären, was machen die Tiroler Bauernhöfe auf einer Fotomesse?
1: Naja, zunächst einmal haben wir so viele Motive, die unzählbar sein, und natürlich dadurch ergibt sich eine besonders tolle Kooperation mit Foto Lambrechter. Da ist auch ein Fotowettbewerb dann ausgeschrieben und da kann man sich bewerben und dann einfach Motive zu suchen, wo man sich denkt, das sei fesch.
0: Das heißt, ich suche mal bei euch im Bauernhofmuseum ein schönes Fotomotiv, macht da ein Foto und macht dann mit dem mit.
1: So in etwa klingt es, ja. Also wir haben ja, wie schon gesagt, sehr, sehr viele Bauwerke und auch Motive, Kleinmaterial und so weiter. Also da findet man sicher irgendetwas.
0: Sind wir gespannt, welches Motiv dann gewinnen wird. Was würdest du fotografieren bei euch? Was ist so das Highlight für dich? Was würdest du unbedingt ablichten einmal?
1: Das Highlight ist auch so schwierig, weil wir so vieles haben. Aber ich muss sagen, dass mir die Oberländer Höfe, speziell der aus Hatting, der ist so detailreich am Ziergiebel. Und wenn man sich darauf einlässt, diese Motive zu suchen und zu finden, dann ist es spannend, weil es hat einmal eine Werbung gegeben von Zeiss. Und da ist drauf gestanden, fotografieren kann jeder. Aber das Motiv zu sehen, ist ein anderes Broschur. Und das finde ich so spannend.
0: Sehr schöne Weisheit, die du da mitgibst.
1: Oh ja, ich hoffe schon, weil ich tue selber gerne ein bisschen fotografieren. Und somit ist es so schön, für die, wie soll man sagen, für dich selber so einen externen Speicher zu haben und sagst, wo dies schön. Und das sind Kleinigkeiten.
0: Sehr schön. Also sehen wir uns wieder mal beim Museum Tiroler Bauernhöfe. Und ja, ihr habt den großen Kirchtag am 27. September.
1: Genau, jetzt am Sonntag, den kommenden Sonntag, was ganz spannend ist, weil da kommen sehr viele Leute. Wir haben 4 Musikkapellen, wir haben zig so kleine Musik, Stubmusiken. Wir haben Handwerk dort zu bieten und natürlich darf nicht fehlen das Kulinarische. Und da haben wir auch ein gutes Bier. Falls jemand unterhopft ist, kann man gern zu uns weiterkommen.
0: Also heute, morgen, übermorgen Fotomesse, Sonntag dann zu Tirols größten Kirchtag.
1: Und vor allem, es ist blitzblau, wir haben Kaiserwetter. Also wer da nicht kommt, ist selber schuld.

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1: Gentic im Komma in Wörgl. Übermorgen Samstag gibt's Dialektpop mit Herz. Ab 20 Uhr Karten auf komma.at. Basketball. Die Pirlo Towers gegen die Graz Eagles. Ebenfalls am Samstag in der Stangelmeier Arena am Fischergriers. Um 18.30 Uhr geht's los. Noch ein sportliches Highlight gibt's am Samstag. Eishockey. Die Innsbrucker Haie treffen auf Hydro Fehervar. Übermorgen Samstag um 17.30 Uhr in der Innsbrucker Tiwag Arena. Die Autofestspiele auf der Festung Kufstein. Über 100 Autos von 25 verschiedenen Marken. Diesen Samstag von 10:30 bis 16:30. Der Eintritt ist frei. Filmautor Tobias Dörr präsentiert seinen Film Meeting the Buddha im Innsbrucker Metropolkino. Diesen Sonntag um 18 Uhr. Zweite Fußball-Bundesliga. Die FC Wacker Damen spielen am Sonntag gegen den Wiener Sportclub. Anpfiff ist um 11 Uhr am Platz Tivoli, W1. Und die Höhenweg-Trophy Wildschönau. Das Wander- und Trailrunning-Event am 3. Oktober. Anmeldeschluss ist der 30. September.
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12: Hier ist das Tirolwetter bei Live-Radio mit Valentina Leitinger. Um kurz vor 6:30, nass und grau und windig geht's durch den Donnerstagabend. Es ist jetzt doch auch schon ziemlich frisch. In Alpach messen wir 10 Grad, in Sistrans 12 und in Innsbruck 14 Grad. In der Nacht können wir dann auch schon die dickere Jacke auspacken. Die Tiefstwerte liegen zwischen 9 und 2 Grad. Die Schauer ziehen jetzt noch ein paar Stunden durch. Im Laufe der Nacht trocknet's dann aber auf. Morgen macht das Wetter dann eine 180 Graddrehung, wie die Live-Radio-Vorschau zeigt. Nach ein bisschen Frühnebel geht's sonnig durch den Freitag. Dazu gibt's bis zu 23 Grad. Auf 2000 Meter gehen sich bis zu 10 Grad aus. Auch am Samstag dann goldenes Herbstwetter mit Sonne pur bei bis zu 26 Grad.
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14: Mit Andi Laich. Pünktlich vor dem Winter kommen heute gute Nachrichten für viele Tiroler Gaskunden. Obwohl die Preise am Weltmarkt derzeit steil nach oben gehen, bleiben sie bei der T-Gas für die Bestandskunden stabil. Und das für die gesamte kommende Heizperiode, heißt es heute auf einer Pressekonferenz. Die Gasspeicher in Österreich seien gut gefüllt, die Versorgung gesichert. Tragische Meldung aus dem Unterland. Im Kaisergebirge bei Elmau ist heute eine Leiche gefunden worden. Die Tote dürfte eine abgestürzte Bergsteigerin sein. Die Details muss die Polizei erst klären. Und Sport. Am Wochenende messen sich in Innsbruck sportbegeisterte Kinder und Jugendliche aus Tirol und den Nachbarländern. Bei den Elion Next 10 auf der Innsbrucker Usi. Über 100 Kinder treten in verschiedenen Leichtathletikdisziplinen gegeneinander an. Udo Fritzi vom IAC.
15: Es geht einfach darum, dass kindergerechte Bewerbe durchgeführt werden. Wie zum Beispiel, wir machen keinen Speerwurf wie die Erwachsenen, sondern machen einen Vortexwurf. Statt Stab hoch machen wir Stab weit für die Kleinen. Also es wird alles spielerisch und kindgerecht durchgeführt.
14: Der Askö Kinderzehnkampf findet heuer bereits zum 22. Mal statt. Los geht's am Sonntag um 9 Uhr. 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
12: Wir starten auf der A12 Inntalautobahn Innsbruck Richtung Kufstein. Von Innsbruck Ost staut sich's zurück auf die A13 Brennerautobahn bis auf Höhe Innsbruck Süd. Hier dauert's 15 bis 20 Minuten länger im Feierabendverkehr. Weiter geht's ins Zillertal, B169 Zillertalstraße. Beim Brettfalltunnel werdet ihr in beiden Richtungen blockweise abgefertigt. Taleinwärts dauert's zwischen Schlitters und Fügen 5 bis 10 Minuten länger. Und wir spüren den Feierabendverkehr noch in den Zentren von Innsbruck und Hall, plant hier an den üblichen Staupunkten jeweils 5 bis 10 Minuten mehr ein. Falls ihr noch was seht, Staus und Blitzer, bitte melden unter 0512 20 80 85. Dankeschön und gute Fahrt.
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0: Schönen Nachmittag, Kaufis Rush Hour heute von der Fotomesse Tirol. Bin inzwischen beim Bernhard Wolf gelandet, er ist Foto- und Videograf.
1: Servus.
0: Hast du einen Tipp für uns, was man vielleicht schnell umsetzen kann, damit die Fotos gleich einmal ein bisschen besser werden?
1: Ich glaube so, das kleine Dirty Secret der meisten Fotografen ist, das Licht zu lenken. Und das muss nicht zwingend ein Blitz sein, sondern persönlich arbeite ich am liebsten mit Tageslicht. Und dort empfehle ich es jedem einfach einen Faltreflektor, egal wie groß, mitzunehmen, um ein bisschen einen Reflex in die Augen reinzubringen, Catchlight. Das schaut dann einfach lebendiger aus und viel, viel besser. Und ist auch das, was ich bei meinen Workshops eigentlich jedes Mal zeige. Und ich sehe dann den Teilnehmern, wie die dann so, oh wow, das hat man gar nicht am Schirm, dass es so krass ist, den Unterschied sehe. Und ja, ist, glaube ich, so einer der Dirty Secrets von den Fotografen für die Fotografen.
0: Also mehr Licht ins Foto. Wo stellen wir uns hin? Gegen die Sonne, in die Sonne?
1: Ha! Natürlich, wenn ich mit dem Faltreflektor arbeite oder auch mit einem größeren, immer gegen

0: gegen die Sonne arbeiten. Das hat zwei schöne Faktoren. Auf der einen Seite sind die Leute nicht mehr so geblendet von der Sonne, aber auf der anderen Seite habe ich ein wunderschönes Rimlight, ich habe ein Konturlicht und kann dann das Key über meinen Reflektor setzen, kann mir zwei unterschiedliche Ausleuchtungsprofile wählen. Silber, wenn ich so, ich sag mal so fashionartig, kontrastreich haben möchte, kann blenden, aber wenn man einen passenden Winkel findet, stört das auch die Person weniger. Oder einfach so das Evergreen, weißer Reflektor, der einfach eine wunderschöne Zeichnung in die Augen oder in die Haut reinsetzt. Aber das sollte man nicht jetzt zu vielen Leuten erzählen, sonst würden die alle gute Fotos schießen, oder?
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0: Gleich 19 Uhr, das war Kaufis Rush Hour für heute von der Fotomesse Tirol hier in Innsbruck am Mittelweg bei Foto Lambrechter. Morgen übermorgen gerne mal vorbeischauen, mit euren Kameras wieder die Begeisterung der Fotografie entdecken. So ist es mir ergangen. Was ich heute gelernt habe auf der Fotomesse: Handyfotos sind schön, aber im nächsten Urlaub kommt auf jeden Fall wieder die Spiegelreflex mit.
1: Jetzt kommen wir langsam zum Schluss und geben Ihnen sozusagen als kostenlose Zugabe noch einen gespielten Witz. Viel Vergnügen.
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3: Entschuldigung, ich hätte gern ein Scheibenwischerplattel für mein Smart. Mhm, das klingt nach einem guten Tausch.
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23: Hier ist das Tirolwetter bei Live-Radio mit Valentina Leitinger. Feinen Donnerstagabend. Langsam aber sicher wird's dunkel in Tirol. Offizieller Sonnenuntergang ist in ein paar Minuten um 19.03 Uhr. Auch danach regnet's noch munter weiter. In der Nacht klingen die Schauer dann aber nach und nach ab. Topwert aktuell in Roppen bei 16 Grad. In Innsbruck und in Wattens messen wir 14 Grad. In der Nacht können wir dann schon die dickere Jacke auspacken. Die Tiefstwerte liegen zwischen 9 und 2 Grad. Morgen macht das Wetter dann eine komplette 180-Grad-Drehung, wie die Live-Radio-Vorschau zeigt. Nach ein bisschen Frühnebel geht's sonnig durch den Freitag. Dazu gibt's bis zu 23 Grad. Auf 2000 Meter gehen sich bis zu 10 Grad aus. Auch am Samstag goldenes Herbstwetter mit Sonne pur bei bis zu 26 Grad. Jetzt geht's weiter zu den Weltnachrichten. Es ist 5 vor 7.
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24: Mit Helene Feichtenhofer. Die Gefängnisse in Österreich sind am Limit. Gewalttaten in Garsten und Klagenfurt zuletzt haben gezeigt, wie kritisch die Lage ist. Das Netzwerk Kriminalpolitik fordert unter anderem, dass Personen mit Haftstrafen von bis zu 9 Monaten stattdessen gemeinnützige Arbeit machen sollen. Von Reinigungsdiensten in Pflegeheimen oder Hilfe bei Essensausgabe hat die Gesellschaft mehr, sagt Neustadtchefin Dina Nachbauer. Sie glaubt,
25: dass man die Bevölkerung schon davon überzeugen kann, dass bei denjenigen, die zu einer kurzen Freiheitsstrafe verurteilt worden sind, die nicht gefährlich sind, ja, dass es da mehr bringt. Sie geben der Gesellschaft was zurück, als wir zahlen täglich 182 Euro, dass dort Zeit abgesessen wird.
24: Eine weitere Forderung: Häftlinge mit unbedingter Haftstrafe von bis zu einem Jahr sollen automatisch nach der Hälfte bedingt entlassen werden. Das wären momentan 5000 Personen. In Linz hat der Gemeinderat heute beschlossen, die 50% Anteile am Flughafen Linz an das Land Oberösterreich zu verkaufen. Der vorläufige Kaufpreis liegt bei 1,3 Millionen Euro, er kann aber noch deutlich sinken. Die Landesregierung will den Deal am Montag beschließen und für den Flughafen gleichzeitig bis zu 5 Millionen Euro bereitstellen für Investitionen im nächsten Jahr. Das Land wird dann damit vorerst Alleineigentümer des in Turbulenzen steckenden Airports. Bei den Metallern haben Arbeitnehmer und Arbeitgeber den zweiten Teil des zweijährigen Kollektivvertrags bestätigt, auf den sie sich letztes Jahr geeinigt haben. Weil die Inflation in den letzten 12 Monaten im Schnitt bei 3,3% war, steigen die KV-Löhne um 2,1% an, die Ist-Löhne um 1,9%. Die Regelung gilt für 190.000 Menschen. Formel 1 George Russell im Mercedes hat heute die beiden Trainings in Aserbaidschan dominiert. Am Nachmittag war auch Teamkollege und WM-Leader Kimi Antonelli als Zweiter gut mit dabei. Ebenfalls gut zurecht kommt in Baku Red Bull-Fahrer Max Verstappen. Den großen Preis von Aserbaidschan gibt es ausnahmsweise schon übermorgen. Der Sonntag, der eigentliche Renntag in der Formel 1, ist Feiertag in Aserbaidschan.
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23: Eine Info gibt's auf der A12 Inntal-Autobahn, Kufstein Richtung Innsbruck. Auf Höhe Wörgl steht ein defekter LKW auf der Fahrbahn. Seid hier bitte besonders vorsichtig unterwegs. Falls ihr noch was seht, Staus und Blitzer jederzeit melden unter 0512 20 80 85. Dankeschön und gute Fahrt.

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1: Schon.
0: Ich meine, so ganz unvorbereitet können wir die Bombe nicht platzen lassen.
1: Ja, aber es wäre leichter so.
0: Aber es nützt nichts. Hi, Feiti und Lea, da eure Live-Radio-Frühstarter.
1: Servus, schönen Donnerstag.
0: Morgen Freitag, Lea, ist deine vorerst letzte Sendung als Live-Radio-Frühstarterin.
1: Ja, schon. Aber machen wir jetzt keine große Sache
0: doch,
1: draus. Weg mit dem traurigen Musikbett. Wir brauchen wieder ein bisschen was Schmissigeres. Weil morgen hauen wir nochmal alles aus.
0: Ja, aber echt Vollgas.
1: Eine mega, mega coole Sendung. Auf die fokussieren wir uns Vollgas, weil nichts anderes habt ihr euch verdient. Ihr, die allerbesten Hörer auf der gar ganzen Welt. Und ja, nicht lang umsumsen, Spaß haben und noch einmal jeden Moment zusammen genießen.
0: Das sowieso, aber vermissen werden wir die trotzdem sehr.
1: Ja, ich euch auch.
0: Warum die Lea die Frühsendung verlässt und wo sie uns aber weiterhin erhalten bleibt, und das ist das wirklich Positive, das verraten wir euch. Alles morgen in der Früh.
1: Ich freue mich sehr auf euch.
0: Unbedingt einschalten, los geht's wie immer um 5 vor 6.
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4: Hier ist das Tirolwetter bei Live-Radio mit Valentina Leitinger um 7:35. Im Großteil Tirols wird es immer noch nass. Eine große Regenfront zieht über uns drüber. Am stärksten regnet es gerade rund um Reuter, Jenbach und am Brenner. Die Schauer begleiten uns noch bis in die Nacht rein, klingen dann aber nach und nach ab. Auch der Wind wird dann weniger. In Innsbruck messen wir 13 Grad. In der Nacht liegen die Tiefstwerte zwischen 2 und 9 Grad. Morgen schwingt das Wetter dann wieder um, wie die Live-Radio-Vorschau zeigt. Nach ein bisschen Frühnebel geht's sonnig durch den Freitag. Dazu gibt's bis zu 23 Grad. Auf 2000 Meter gehen sich bis zu 10 Grad aus. Auch am Samstag goldenes Herbstwetter mit Sonne pur bei bis zu 26 Grad.
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19: Mit Andi Laich. Am Innsbrucker Landesgericht ist heute eine Betrügerin zu 24 Monaten Haft verurteilt worden. Die Frau soll sich als Polizistin ausgegeben haben. Gemeinsam mit einer Bande soll sie so Pensionisten betrogen haben. Ihren betagten Opfern haben die Täter mit angeblichen Strafen gedroht und so viel Geld herausgelockt. In dem Fall, der heute verhandelt worden ist, ist es um über 200.000 Euro gegangen. Im Unterland werden derzeit Luxusvillen um insgesamt 50 Millionen Euro versteigert. Grund ist, dass die Immobilienfirma, der die Grundstücke gehören, pleite ist. Die erste der betroffenen Villen in Reit bei Kitzbühel ist diese Woche unter den Hammer gekommen. 5 weitere sollen folgen. Und die landwirtschaftliche Ausbildung an der LLA Imst bekommt ein Upgrade. Heute ist dort ein neues Wirtschafts- und Versuchsgebäude eröffnet worden. Schülerinnen und Schüler sollen so künftig noch praxisnah ausgebildet werden. 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
4: Alles entspannt auf Tirols Straßen, seid aber vor allem im Regen überall besonders vorsichtig unterwegs. Falls ihr noch was seht, Staus und Blitzer, bitte melden unter 0512 20 80 85. Dankeschön und gute Fahrt.

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1: Gentic im Komma in Wörgl. Übermorgen Samstag gibt's Dialektpop mit Herz. Ab 20 Uhr Karten auf komma.at. Basketball. Die Pirlo Towers gegen die Graz Eagles. Ebenfalls am Samstag in der Stangelmeier Arena am Fischergriers um 18.30 Uhr geht's los. Noch ein sportliches Highlight gibt's am Samstag. Eishockey. Die Innsbrucker Haie treffen auf Hydro Fehervar übermorgen Samstag um 17.30 Uhr in der Innsbrucker Tiwag Arena. Die Autofestspiele auf der Festung Kufstein. Über 100 Autos von 25 verschiedenen Marken. Diesen Samstag von 10:30 bis 16:30. Der Eintritt ist frei. Filmautor Tobias Dörr präsentiert seinen Film Meeting the Buddha im Innsbrucker Metropolkino. Diesen Sonntag um 18 Uhr. Zweite Fußball-Bundesliga. Die FC Wacker Damen spielen am Sonntag gegen den Wiener Sportclub. Anpfiff ist um 11 Uhr am Platz Tivoli W1. Und die Höhenweg Trophy Wilchenau. Das Wander- und Trailrunning-Event am 3. Oktober. Anmeldeschluss ist der 30. September.
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16: Hier ist das Tirolwetter bei Live-Radio mit Valentina Leitinger. Nass und grau und windig geht's durch den Donnerstagabend. Es ist jetzt doch auch schon ziemlich frisch. In Kitzbühel messen wir 10 Grad, in St. Leonhard und in Innsbruck 12 Grad. In der Nacht können wir jetzt dann auf jeden Fall schon die dickere Jacke auspacken. Die Tiefstwerte liegen zwischen 9 und 2 Grad. Die Schauer ziehen jetzt noch ein paar Stunden durch. Im Laufe der Nacht trocknet's dann aber auf. Morgen schwingt das Wetter dann komplett um, wie die Live-Radio Live-Radio-Vorschau zeigt, nach ein bisschen Frühnebel geht's sonnig durch den Freitag. Dazu gibt's bis zu 23 Grad. Auf 2000 Meter gehen sich bis zu 10 Grad aus. Auch am Samstag goldenes Herbstwetter mit Sonne pur bei bis zu 26 Grad. Jetzt geht's weiter mit den Weltnachrichten. Es ist 5 vor 8.
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17: Mit Helene Feichtenhofer. Österreichs Fußballnationalteam startet heute in Linz in die Nations League. Es geht gegen Israel. Das Ganze ist auch ein bisschen ein Neuanfang im ÖFB-Team nach einigen Rücktritten nach der WM bzw. einigen Ausfällen. Das Ziel für Teamchef Rannig ist aber trotzdem klar.
18: Wir wollen gut in die Gruppenphase starten und das Spiel gewinnen, auch mit einem richtig guten Spiel. Wir hatten jetzt zwei Einheiten, wo es schon auch genug Intensität zu spüren war. Und jetzt geht es eben darum, genau diese Energie, diese High Energy eben auch auf den Platz zu bringen.
17: Ankick bei Österreich gegen Israel ist in rund einer Dreiviertelstunde. Außenministerin Meindl-Reisinger hat in New York ein Migrationsabkommen mit Uganda abgeschlossen. Uganda erklärt sich da bereit, eigene Staatsangehörige, die in Österreich kein Aufenthaltsrecht haben, zurückzunehmen. Es sei eine Zusammenarbeit bei freiwilliger und nicht freiwilliger Rückkehr vereinbart worden, heißt es. Das Urteil von 30 Monaten unbedingter Haft wegen betrügerischer Krieder gegen René Benko vom Dienstag am Landesgericht Innsbruck gilt. Sowohl die Wirtschafts- und Korruptionsstaatsanwaltschaft als auch Benkos Anwalt akzeptieren es. Im Prozess ist es einerseits um eine Schenkung von 300.000 Euro an seine Mutter gegangen und andererseits um eine Mietvorauszahlung von 360.000 Euro. Gelder, die Benko so den Gläubigern vorenthalten haben soll. Schon wieder können am Flughafen Catania in Sizilien nur wenige Flugzeuge landen. Heute waren es 5. Der Vulkan Ätna stößt gerade wieder Asche aus. Es gilt Alarmstufe 4 von 5 für den Flugverkehr. Schon im August musste der Flugverkehr am größten sizilianischen Airport deshalb tagelang unterbrochen werden.
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16: Alles entspannt auf Tirols Straßen, ihr kommt überall staufrei ans Ziel. Schönen Abend und gute Fahrt!

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